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0: DJ aus Zürich ist das, der Gil Glaze mit Falling. Guten Freitagmorgen, Lieblingstag. Der 14. August haben wir momentan noch angenehme 18 bis 20 Grad. Es wird aber nochmal so richtig unchillig, bevor es dann runterkühlt über das Wochenende. Bis zu, oh mein Gott, ich kann es fast nicht sagen, 37 Grad heute. Jetzt ist es 6.
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0: Na und schön, machen wir das zusammen. Das Aufstehen. Ich bin der Younes Sagara. Da laufen die Hits von heute Morgen. Es ist Post Malone. Enough is enough. Morgen.

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0: Guten Morgen, es ist gerade 4 Uhr 6 und genau das passiert eben gerade bei Cat's Eye. Die internationale Girl Group ist heute mit ihrer neuen EP Wild am Start. Und aktuell eben nur noch zu viert unterwegs. Die Aufmerksamkeit ist jetzt auf die Schweizerin gerichtet, nämlich auf die Manon. Seit sie nicht mehr dabei ist, wird natürlich ordentlich spekuliert, was steckt hinter dieser Pause. Ist sie bald wieder dabei und was bedeutet das jetzt überhaupt für die ganze Girlgroup Cat's Eye? Aber ja, bevor wir uns da jetzt komplett in die Gerüchteküche verabschieden, entscheidend ist ja die Musik und da liefern sie jetzt mit Wild ziemlich viel Energy, Pop und halt so der typische Cat's Eye Sound. Ein erster Vorgeschmack aus dieser neuen EP gibt es jetzt gleich, und zwar Animal. Ja, nachdem können wir ja gerne noch entscheiden, ob sie auch nur zu viert wild genug sind. Cat's Eye.

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Bei uns gibt es den passenden Sound dazu.

0: Cherry Taste von der Lawai hören wir da gut. Es ist 6:30 morgen. Ich hoffe, ihr seid gut am Verwachen. Das Wichtigste, was auf der Welt abgeht, das weiss Sandro Petter aus dem SRF Newsroom.
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2: In den Schweizer Straßentunneln gibt es auch künftig keinen UKW-Empfang mehr, obwohl die SAG mit ihren Radiosendern auf UKW zurückkehrt. Das Bundesamt für Straßen begründet den Entscheid mit den Kosten. Die Tunnelwerte mit UKW auszurüsten, würde demnach einen hohen zweistelligen Millionenbetrag kosten. Die USA verhängen neue Zölle auf Drohnen und auf Bauteile für Drohnen. Das hat das Weiße Haus verkündet. Für schwerere Drohnen soll künftig ein Zoll von 100% gelten, für Drohnen und Bauteile aus der EU und unter anderem auch aus der Schweiz sollen 15% Zoll fällig werden. Eine Drohne ist in den Luftraum Lettlands eingedrungen und dort von einem Kampfjet eines NATO-Landes abgeschossen worden. Das teilt das lettische Militär mit. Vor dem Abschuss hatten die Behörden Luftalarm ausgelöst und die Menschen in Grenznähe zu Russland aufgerufen, sich in Sicherheit zu bringen.
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0: Ein richtig schöner Sonnenaufgang gibt es aktuell. Der Himmel, der ist klar. Wir haben so 18 bis 20 Grad. Geniessen wir es noch. Es wird heute bis zu 37 Grad.

0: Das ist auf SRF Virus. Guten Morgen, 1 Minute, dann ist es 6:45. Und KI-Musik. Ja, es sind gerade ein bisschen viele verschiedene Feelings von einem irgendwie durchgehen, wenn man Musik hört, die künstlich erstellt worden ist. Und da ist aber nicht einfach alles schwarz-weiß. Ein gutes Beispiel dafür ist dieser Song. Let Me Be for the Second Voice. Der Song hat es sogar bis in die Schweizer Hitparade geschafft. Hinter dem steckt tatsächlich ein echter Musiker, der Elvin Sina. Er hat sozusagen die musikalische Grundlage geschrieben. Für die Vocals und Teil der Produktion ist dann KI zum Einsatz gekommen. Heisst also echter Mensch, echte Idee, aber KI aus ziemlich grosses Werkzeug.
1: Was heisst das eigentlich mit KI generiert? Oder? Ich kann mir gut vorstellen, dass bei einem Stück Musik der Beat und die Stimme von einem Menschen gemacht ist und dann hat es noch irgendeinen Wabersynthi im Hintergrund, wo eine KI den Sound designt hat. Ist es jetzt fair, das Label drauf zu machen und die Verbreitung einzuschränken oder nicht? Das ist eine ganz schwierige Frage. Und wenn man das bedeutet, dann müsste man irgendeine Methode haben, wie man das macht, wenn es die Leute nicht selber kennzeichnet. Das ist ein riesen Aufwand. Es ist absehbar, dass es die ganze Zeit Streiterei gibt und das ist einfach ein Aufwand, den sich Spotify offensichtlich nicht aufhalten will.
0: Das sagt Guido Berger von der Digitalredaktion und genau die Unterscheidung wird mit dem neuen Spotify-Label, das es jetzt eben ab Mitte September neu gibt, wichtig. Denn sie wollen vor allem dann den KI-Tag herentun, wenn hinter einem Künstlerprofil eine künstliche Person steckt.
1: Die Auswirkungen sind schon grösser, oder? Dass wenn ein Profil mal so das Höckli hat, dann wird es zum Beispiel nicht mehr automatisch vorgeschlagen von Spotify. Also mit anderen Worten, es schränkt dann die Verbreitung ein von der Musik, die mit dem Profil verknüpft ist. Das heisst, es wird auch Leute geben, die sich dagegen wehren, dass sie das Label überkommen. Und dann hat Spotify gesagt, dann gibt es irgendeinen Prozess, wo man dann sich dann beschweren kann und dann schaut es nochmal an und so. Und diese Beschwerdeprozesse haben noch nie gut funktioniert bei den grossen Plattformen.
0: Und Musik von künstlichen Profilen soll in Zukunft auch nicht mehr einfach in allen Playlists landen, wie es heutzutage noch der Fall war. Die Frage ist also nicht mehr nur, ist jetzt der Song mit KI gemacht worden, sondern wer steckt eigentlich dahinter?
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0: Und er spielt dann am 31. August in Zürich im Hallenstadion. Der Joji, das ist zusammen mit dem Kid Laroi Bluffin. Morgen.

0: Cosmo mit Parallelen. Da auf SRF 4 aus dem Freitagmorgen, 14. August, jetzt ist es 7.
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0: Wenn es bei jemandem das Herz läuft, ja, dann safe momentan bei der Adela. Sie startet die Solo komplett durch. Ihr Song «Ain't in L.A.» ist richtig im Hype. Es geht so ein bisschen um den klassischen Hollywood-Traum, «The American Dream». Oder eben nicht. Vielleicht war schon alles nur eine Lüge. Vielleicht kommt das beste Zeug gar nicht immer nur aus Los Angeles, sondern aus der Schweiz, aus Kolumbien oder eben aus der Slowakei, so wie die Adela das trendet auf Social Media. Weltweit posten kleine Artists, die noch am Anfang ihrer Karriere stehen, Videos zu diesem Song und sagen ganz klar, the baddest bitches ain't in L.A. Das ist sie, die Adela, die nochmal mehr beweist, dass man nicht aus Los Angeles muss sein, um gross rauszukommen.

0: Orgie, Gruppensex, Perlitusch. So, habe ich eine Aufmerksamkeit, oh mein Gott. Ja, wenn im neuen Film «The Invite» nämlich alles so läuft, wie es laufen sollte, dann sollte am Schluss effektiv eine von diesen drei Sachen passieren, die ich gerade aufgezählt habe. Und wenn es gut läuft, vielleicht sogar alle drei.
1: Hey, kommt rein.
2: Danke für die Einladung.
1: Wir freuen uns so sehr, dass ihr da seid.
3: Wir würden gerne etwas mit euch besprechen.
2: Wir würden auch gerne etwas mit euch besprechen. Wir fühlen uns sehr stark zu euch hingezogen.
1: Das ist aber nett von euch.
3: Nur um das klarzustellen. Du? Du? Sie? Und ich?
2: Ja.
3: Ich auch.
2: Ja, du auch.
0: Eine Dinnerparty zwischen zwei Pärchen, die hoffentlich noch mehr vernascht wird, wie einfach nur ein Käseblättchen. Ob es genau so, könnte man den Invite zusammen, etwa so könnte man den Invite zusammenfassen. Das ist der neue Film von Olivia Wilde, der selber eine der Hauptrollen spielt. Der Luca Bruno, unser Film- und Serien-Nerd, ist bei dieser Party leider nicht eingeladen gewesen, hat sich aber den Film natürlich trotzdem reingezogen. Was ist so die Ausgangslage von «The Invite»?
4: Es geht Angela und Joe. Die beiden schon seit Jahren miteinander verheiratet. Nicht mehr so ganz glücklich, wie auch schon. Auch im Bett läuft es bei ihnen nicht mehr so ganz rund. Vielleicht hilft ja also eben der Besuch von der Pina und dem Hawk. Das ist das Bärli, das über ihnen wohnt. Sehr oft laute Sex hat. Und jetzt sind die beiden also zum Essen eingeladen. Und ziemlich bald wird dann auch klar, die beiden die sind wegen mehr da, als einfach nur eine gemütliche Dinnerparty.
0: Irgendwie habe ich jetzt so ein bisschen Déjà-vu.
4: Also das Déjà-vu kommt effektiv nicht von ungefähr. Der Film hat es tatsächlich schon mal gegeben, auch bei uns in der Schweiz. Vor 3 Jahren ist das, glaube ich, gesehen. Da ist die Nachbarn von oben bei uns in die Kinos gelaufen, wo effektiv auf der genau gleichen Vorlage basiert wie jetzt die Invite. Das ist ein Film aus Spanien und die Invite ist jetzt schon das insgesamt 6. Remake von dieser Geschichte. Und also ohne jetzt irgendwie gemein sein zu wählen gegen die, die Schweizer Version gemacht haben oder so. Also mal abgesehen davon, dass die Geschichte für die Version jetzt sowieso ein bisschen verändert worden ist. Die Invite ist allgemein schon ein bisschen ein anderes Kaliber.
0: Wieso?
4: Sicher mal wegen der SchauspielerInnen. Du hast sie vorher schon aufgezählt. Hollywood extra klasse und alle vier, besonders Seth Rogen und Penelope Cruz. Die bissen so richtig rein in das sehr, sehr lustige und üppige Material. Das Hin und Her zwischen den vier, es macht so viel Spass. Dann ist der Film aber einfach sehr, sehr schön und stylisch gemacht. Spielt praktisch alles in einer Wohnung, wird wegen dem aber nie irgendwie eintönig. Hey, und sonst ist es halt auch einfach wieder mal ein richtig guter Date-Movie, wo man dann nach dem Film darüber diskutieren kann, wie man selber in dieser Situation umgehen würde. Es ist also wirklich ähnlich wie beim Film «The Drama» von Anfang Jahr.
0: «The Invite», der läuft ab sofort in den Schweizer Kinos.
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0: Life von Gracie Abrams zum Freitagmorgen. Und jetzt schauen wir zusammen noch raus in die Welt. Das Wichtigste, was abgeht, das weiss der Sandro Petter aus dem SRF Newsroom. Es ist 7:30.
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2: In den Schweizer Straßentunneln gibt es auch künftig keinen UKW-Empfang mehr. Obwohl die SRG mit ihren Radiosendern auf UKW zurückkehrt. Das Bundesamt für Straßen begründet den Entscheid mit den Kosten. Die Tunnel wieder mit UKW auszurüsten, würde demnach einen hohen zweistelligen Millionenbetrag kosten. Die USA verhängen neue Zölle auf Drohnen und auf Bauteile für Drohnen. Das hat das Weiße Haus verkündet. Für schwerere Drohnen soll künftig ein Zoll von 100% gelten. Für Drohnen und Bauteile aus der EU und unter anderem auch aus der Schweiz sollen 15% Zoll fällig werden. Eine Drohne ist in den Luftraum Lettlands eingedrungen und dort von einem Kampfjet eines NATO-Landes abgeschossen worden. Das teilt das lettische Militär mit. Vor dem Abschuss hatten die Behörden Luftalarm ausgelöst und die Menschen in Grenznähe zu Russland aufgerufen, sich in Sicherheit zu bringen.
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Hintergrundmusik, die mich gerade ein bisschen nervös gemacht hat. 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
1: Diesen Song haben wir heute Morgen gesucht. Ja, hinter dieser Hintergrundmusik versteckt sich niemand anders als Linkin Park. In the End wäre die richtige Antwort gewesen. Und am schnellsten herausgefunden hat das heute Morgen die Marion von Aarau, die gerade im Homeoffice hockt. Guten Morgen.
2: Guten Morgen.
1: Gratuliere.
2: Merci vielmals, danke.
1: Muss man nicht mal mehr aus dem Haus, um etwas gewinnen können.
2: Genau.
1: Hey Marion, wir haben es heute Morgen von KI-Musik, die soll nämlich auf Spotify ab Mitte September gekennzeichnet werden. Wie findest du das?
2: Mhm. Ja, nicht schlecht. Also hast du selber auch schon solche Songs gelost.
1: KI-Musik hörst du?
2: Mhm.
1: Und was hältst du so davon?
2: Ja, schwierig. Also zum Teil ist es halt noch schwierig, die zu erkennen, aber also sind cool.
1: Hast du einen Song, den du gut nice gefunden hast? Oder bist du so gut so, boah, nein, das ist gar nicht von einem echten Mensch, mit dem was du gar nichts zu tun hast?
2: Hey, je nachdem. Also wenn es Songs sind, wo man kennt, dann finde ich es noch cool. Aber sonst, wenn es Zeuge sind, wo komplett neu sind oder anders sind, finde ich es natürlich nicht so... Halt mich nicht so ab.
1: Auf unserer Webseite haben wir dann schon noch Tipps, wie man KI-Musik erkennen kann.
2: Mhm.
1: Hey, in diesem Fall wünsche ich dir ein ganz schönes Wochenende und viel Spass mit dem Gucci.
2: Danke vielmals, gleichfalls.
1: Danke, tschüss Marion.
2: Tschüss, ciao.
1: Und die nächste Chance im Krüsi-Musik gibt es dann am Montagmorgen wieder um die 20 vor 8. Und jetzt lassen wir noch in Vorlänge Linkin Park. In the End. Musik, die definitiv nicht mit KI gemacht worden ist.

0: hoffe, ihr seid gut und motiviert verwacht heute wie der Song Firestone von Kygo. Freitagmorgen, 14. August. Und ich sehe auf Social Media einfach immer noch Posts von der Sonnenfinsternis. Also ist da mal jemand gut jetzt. Es ist 8.
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0: Das gibt's da im Morgenbuffet in der nächsten halben Stunde. A Lick It von Flo. Etwas, auf das wir uns freuen können. Über das Wochenende. Regen. Och. Dave mit Rain Dance. Und dann noch eine Band, wo ich immer Hühnerhaut bekomme. Temper City mit Self-Aware. Gehört daraus da in der nächsten halben Stunde. Guten Morgen mit mir heute, ich bin der Younes Sagara.

0: Rain Dance vom Dave und so einen Regentanz können wir morgen hoffentlich auch machen. Die nächsten Tage wird es kühler und kommt ab und zu regnen. Heute aber einfach nochmal Vollgas bis zu 37 Grad. Das wird heutzutage sicher noch mehr passieren. Ihr hört einen Song und dann denken wir jetzt zum Beispiel, ah, tönt irgendwie noch nach Georgia Smith. Es ist aber eben nicht Georgia Smith. Genau das ist bei diesem Song ein Run von Heaven passiert. Nur, dass Georgia Smith mit diesem Song wirklich gar nie etwas zu tun hat. Die Stimme, die ist mit KI, also künstliche Intelligenz, verändert worden. Ihr Label ist dann sogar gegen den Song vorgegangen und auf Spotify findet man ihn auch nicht mehr. Und genau auf so viel will der Musikstreamingdienst jetzt schauen. Ab Mitte September sollen sogenannte AI-Personas auf Spotify gekennzeichnet werden. Also Künstlerprofil hinter denen gar keine echten Artist steckt, sondern eine komplett künstlich erstellte Figur. Und das ist fängs Minimum, sagt Guido Berger von der Digitalredaktion.
1: Also Spotify reagiert einfach mal auf Druck, muss man sagen. Oder jede grosse Plattform hat das Problem. Auch Instagram und YouTube und die Game-Plattform Steam und all die anderen, die müssen irgendwie so einen Umgang finden mit KI-generierten Inhalt. Und das, was dann halt viel gerne hätten, ist einfach mal Transparenz oder eine klarere Kennzeichnung. Aber das ist einfach in der Theorie, ist das ein Label eigentlich etwas Simples, oder? Dann ist es transparent. Aber es ist für mich so ein bisschen das absolute Minimum, was sie können machen können, um nach außen können sagen, sie hätten etwas gemacht und hat das Gefühl, dann ist der Job erledigt, aber ich glaube, das langt nicht.
0: Spotify will also nicht einfach plötzlich jeden Song markieren, der irgendwie KI gebraucht worden ist, weil KI kann einfach ein Werkzeug sein.
1: Also es gibt natürlich einen Haufen Musik auf Spotify, wo so generierte Musik ist oder so Hintergrundmusik, wo man hört, wenn man etwas lernen muss oder wo einem hilft beim Einschlafen oder so, wo man jetzt nicht ein emotionales Kunsterlebnis dabei hat, wenn man es hört. Oder? Und die wird auch rege genutzt und viel von dem wird von KI generiert, zum Teil sogar von Spotify selber. Also das heisst, da würden sie sich ins eigene Fleisch schneiden, wenn sie die Art von Musik plötzlich einschränken, also die Verbreitung von dieser Musik.
0: Die spannende Frage ist deshalb, glaube ich, schon, wo hört denn ein normales Musiktool auf und wo fängt dann ein komplett künstlicher Artist an? Genau da wird es nochmal interessant, weil es gibt ja auch mittlerweile Songs, bei denen nicht nur die Stimme künstlich ist, sondern die ganze Band. Raise your hand, don't look away. The Velvet Sundown zum Beispiel. Von den Musikern, den Bildern bis zu den Stimmen, alles künstlich erstellt. Und genauso viel wird jetzt Spotify sichtbarer machen. Tipps und Tricks, wie man überhaupt checkt, ob das jetzt ein KI-Song ist oder nicht, findet ihr auf unserer Webseite auf srvirus.ch.
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0: hast es von der Schweizer Musikerin, der Julia Alexa. 8:30, das Wichtigste, was abgeht, das heisst das Sandro Petter aus dem SRF Newsroom. 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
1: 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In den Schweizer Straßentunneln gibt es auch künftig keinen UKW-Empfang mehr, obwohl die SRG mit ihren Radiosendern auf UKW zurückkehrt. Das Bundesamt für Straßen begründet den Entscheid mit den Kosten. Die Tunnel wieder mit UKW auszurüsten, würde demnach einen hohen zweistelligen Millionenbetrag kosten. In der Nähe der deutschen Stadt Köln mussten sich etwa 1800 Menschen in Sicherheit bringen wegen eines Waldbrands. Die Gemeinde Hürtgenwald rief um 4 Uhr zur sofortigen Evakuierung eines Ortsteils auf. Seit gestern Nachmittag brennen in der Region rund 25 Hektar Wald. Die Behörden haben die Großschadenslage ausgerufen. Die USA verhängen neue Zölle auf Drohnen und auf Bauteile für Drohnen. Das hat das Weiße Haus verkündet. Für schwerere Drohnen soll künftig ein Zoll von 100% gelten. Für Drohnen und Bauteile aus der EU und unter anderem auch aus der Schweiz sollen 15% Zoll fällig werden.
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0: Guten Morgen euch. Wir haben so 22 Grad. Die Sonne scheint. Es wird heute um die 35 bis 37 Grad, bevor uns dann ein kleines kühleres Wochenende bevorsteht.

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1: Rock, mini City mit dem Drip Drop, gib Stoff. Machen Zahlen nicht auf TikTok, Big Boss.
0: Kim G, falls das auch noch nicht auf dem Schirm gehabt hat, ja, auf SRF Virus hat man so am Female Music Special kennenlernen.

0: vor. 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
1: Ja, und gerade weil Kim G eine Frau ist, die Schweizer Rap macht, merkt sie gerne noch, dass sie bei Barne aneckt.
2: Also natürlich, ich glaube, es wird immer noch mehr belächelt als Frau. Also manchmal auch, was für Kommentare ich bekomme auf Instagram oder so, wo ich mir so denke, ja, ist gut, ich weiss nicht, hättest du jetzt das Gleiche kommentiert, auch bei einem Dude, der jetzt so einen Rap machen würde, weißt du, ich meine. Aber wiederum muss ich auch sagen, es ist mega schön zu sehen, dass viele anfangen, Female Rap zu pushen. Das merke ich extrem. Es gibt auch viel, viel, viel mehr Künstlerinnen, die aufkommen, die ich auch extrem schätze, außer in der Rap-Szene generell, egal jetzt ob in der Schweiz oder außerhalb. Von dem her, ja, ich glaube, wir müssen einfach weitermachen.
1: Und für Sie läuft so aktuell easy?
2: Ich glaube, jetzt ist ein Moment, vor allem in der Schweiz, habe ich das Gefühl, wo es langsam ins Rollen kommt. Ich habe das Gefühl, jetzt im Moment läuft es gerade sehr schön. Oder ich merke es auch bei mir, halt, was für Anfragen das reinkommen. Die Leute werden aufmerksam und sie wissen so, okay, ja, krass, es gibt auch gute Frauen im Game, wir müssen die auch einladen, wir müssen denen auch einen Platz geben. Ich bin mir aber sicher, dass es außerhalb der Schweiz noch viel, viel, viel Länder gibt, wo das nicht so ist.
1: Ja, uns 180 km/h von ihr mitgebracht, ein Song, der direkt aber auch tief ist.
2: Man darf mitviben, es hat einen geilen Beat, der Inhalt ist vielleicht eher ein bisschen deep. Man darf also einfach auch nur zuhören und mitfühlen, ohne dass man sich darauf bewegen muss. Beide Welten sind offen, beides ist willkommen.
1: Kim G, ein Female Music Special mit ihr, findet ihr auf unserer Webseite auf srfvirus.ch.

180 km/h. Und ich sage fahr. 180 km/h. 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

0: Jung und laut, ja, das sind wir definitiv auch da auf SRF Virus. Jetzt ist es 9 Uhr, guten Morgen.
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0: Wie sollen wir aus nächstes tönen? Dir entscheidet wieder Lea.
2: Ja, wie jeden Morgen. Wir haben heute zwei Songs mit dabei. Zum einen sagen wir zuerst schnell Happy Birthday zu ihr.
0: Happy Birthday.
2: Der Stoji wird heute 28. Wir haben den Song Anxiety mit dabei. Und ich habe gedacht, komm, wir haben einfach den anderen Song, weil das ist so ein bisschen gesampelt, der Song von dem hier. Gautier, Somebody That I Used To Know. Die zwei Songs sind mit dabei. Ihr könnt entscheiden, ob ihr wollt quasi das Original, die Originalmelodie mit Gautier hören, müsst ihr zwei einschicken oder so Stoji mit einem Eis.
0: Ich habe schon gewusst, es kommt ein Zwei. Ihr entscheidet schlussendlich auf WhatsApp 079 909 13 33.

0: Eine EU vom Bund. Da auf SRF Virus Original oder ein Remake. Der entscheidet heute Morgen.
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0: Zuerst aber einfach mal Happy Birthday Doji. US-Rapperin, die feiert heute ihren 28. Geburtstag und wegen dem auch heute Morgen im Hit-Battle, Lea.
2: Mhm, genau, wir haben gedacht, wir machen es ein bisschen fies, weil da wäre es eins, wenn wir für diesen Song abstimmen. Das zwei wäre der da. Jawohl, halt einfach das Original. Das ist das zwei.
0: Kennen.
2: Ja, Gotye, Somebody That I Used To Know, ist im Moment die Führung.
0: Schon.
2: Sehr starke Führung. Das heisst, die, die Toji noch hören wollen, die müssen jetzt noch ein Gas geben.
0: Dojis 1 oder Gottjes 2 auf WhatsApp auf 079 909 13 33.
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0: Mängisch würde ich gerne wechseln mit euch und so an eurer Stelle sein.
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0: Ja, um einfach mal mitbestimmen, wie Virus so tönen. Immer am 9 Uhr könnt ihr das im Hit-Battle. Und heute Morgen hat es so tönt. Doji mit Anxiety oder Somebody That I Used To Know Forgot You. Lea, ich glaube, heute Morgen ist es ja recht klar.
2: Heute Morgen war es mega klar. Heute Morgen ist es wirklich ein Gott, somebody that I used to know geworden. Ja, hinz einfach gerne ein bisschen die alten Songs und ich verstehe es. Ich glaube, ich hätte auch den gewählt.
0: Kannst du dich noch an das Musikvideo erinnern?
2: Ja, es ist doch so, so wie so ein Kunstwerk, nicht? Und dann ist er da überall so bemalt worden, am ganzen Körper.
0: Sie sind so nackt gewesen, wie so ein Chamäleon irgendwie und dann mit den, also ich weiß nicht, wie jetzt.
2: Sie sind so von Wand zu Wand irgendwie so. Ich habe es noch artsy gefunden, aber ja.
0: Also ich bin noch Kind gewesen, wo der Song rausgekommen ist.
2: Gut.
0: Das hat mich echt zerstört.
2: Ich glaube, ich war dort schon anfangs 20 oder so.
0: Fair. Ihr habt ausgewählt heute Morgen. Wir liefern. Das ist Somebody That I Used To Know.

0: Switch von der Milyn, der Virus. Es ist Zeit, zum schauen, was auf der Welt abgeht. Das wissen die aus dem SRF Newsroom. 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
1: 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Die Nachrichten von SRF um 10:30 mit Sandro Peter. Die SAG will mit ihren Radios bald wieder über UKW senden. Wer mit dem Auto ohne DAB-Radio durch einen längeren Tunnel fährt, wird aber weiterhin nur ein Rauschen hören. Denn in den Straßentunneln bleibt UKW abgeschaltet. Ivan Santoro.
2: Obwohl die SAG entschieden hat, auch wieder über UKW zu senden, rüstet der Bund seine Tunnel nicht wieder mit UKW aus, sagt Jerome Jacqui, der Sprecher des Bundesamtes für Straßen Astra.
3: Das wäre mit hohen Kosten verbunden. Also Stand jetzt ist es nicht vorgesehen, dass die Tunnel wieder mit UKW ausgerüstet werden.
2: Jacqui spricht von einem hohen zweistelligen Millionenbetrag, denn alte Anlagen seien abgebaut worden und müssten neu installiert werden. Kein Verständnis für den Astra-Entscheid hat Mitte-Nationalrat Philipp Kutter. Er hat sich stark für das UKW-Comeback eingesetzt und will nun auch die Versorgung in den Tunneln auf die politische Agenda bringen.
4: Ja, ich finde, das ist ein vernünftiger Kostenaufwand und ich werde mich auf alle Fälle dafür einsetzen, dass diese verhältnismäßig nicht allzu hohen Kosten aufgewendet werden im Sinne der Verkehrssicherheit.
2: Dem widerspricht Astra-Sprecher Jacqui. Für die Sicherheit im Tunnel spiele Radio höchstens noch eine ergänzende Rolle.
1: Westlich der deutschen Stadt Köln mussten sich am frühen Morgen etwa 1800 Menschen in Sicherheit bringen, und zwar wegen eines Waldbrands, der sich rasch ausbreitet. Inzwischen stehen laut den Behörden rund 300 Hektar in Flammen. Der Brand nähert sich bedrohlich der Gemeinde Hürtgenwald. Die Gemeinde rief um 4 Uhr zur sofortigen Evakuierung eines Dorfteils auf. Auch die deutsche Armee ist im Einsatz mit 2 Panzern. Diese ziehen Schneisen in den Wald, damit sich das Feuer nicht ungebremst weiter ausbreiten kann. Der britische Rechtspopulist Nigel Farage kehrt ins Parlament zurück, genau gesagt ins britische Unterhaus. Er hat eine Nachwahl im Wahlkreis Clacton gewonnen. Die Nachwahl ausgelöst hatte Farage selbst. Er war zurückgetreten während einer Untersuchung gegen ihn. Dabei ging es um eine Millionenspende, die er nicht richtig angegeben hatte. Die anderen großen Parteien haben die Wahl boykottiert. Sie werfen Farage vor, die Nachwahl sei ein Ablenkungsmanöver von der Untersuchung.
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0: Die Hits von heute Morgen, die gehört ihr hier auf SRF Virus. Taste von Sabrina Carpenter.

0: Rock'n'Roll, Cheesy und Leonie da auf Virus. 2 Minuten, dann ist es 9:15.
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0: Basel, plötzlich einfach ein Vorbild für Städte auf der ganzen Welt. Und zwar beim Schwimmen. Diese Woche hat man im Rhein ganz viele Stadtplaner oder auch Politiker und Politikerinnen aus der ganzen Welt gesehen, sich so treiben lassen.
2: Das ist doch einfach so ein Mist, wenn man dort am Rhein wohnt, nicht?
0: Ihr Ziel war es, zu checken, wie man es eigentlich schafft, dass ein Fluss mitten in der Stadt zu einem Freibad wird.
2: Mhm. Ja, wir haben einfach super Wasser. Sorry.
0: Obviously. Ja, aber was für uns voll normal tönt, eben im Schwimmen, sich treiben lassen, irgendwo am Ufer chillen, ist für viele Städte immer noch eine Zukunftsvision. In Los Angeles oder auch in Wien versuchen sie wirklich aktiv, ihre Flüsse wieder sauber zu bekommen und zugänglich zu machen.
2: Ich war in Paris und dort ist auch, sind die Leute einfach in so einem Schwimmbad, aber in der Seine hineingeschwommen.
0: Oh mein Gott.
2: Ich glaube, seit dem Olympischen Sommerspiel dortmal ist es ein bisschen sauber, aber ich will nicht.
0: Ja, heisst also, während wir im Sommer einfach so gechillt da in Rhein springen, schauen andere Städte ziemlich genau her und denken sich nur, wie zum Teufel hat das die Schweiz geschafft.
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Ganz frisch in der SRF Virus Playlist Camera von der Charlie XCX. 8 Minuten, dann ist es Punkt 10 hier auf SRF Virus. Ist dann wieder Zeit zum neuen Musik hören am New Music Friday.

0: kann zur Brauchzeit.
1: Der Freitagmorgen auf SRF-Virus, 14. August, das ist 10 und einfach schon so um die 23, 24 Grad. Es wird heute bis zu 37 Grad.
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1: Und wir starten gerade mit einem Song, der irgendwie nicht mal so neu ist.
3: Kommt bekannt vor, oder? Also Kitschkrieg mit ihrem Hit «Gut genug». Aber die genau hergelost haben, haben es vielleicht gemerkt, dass es ein bisschen anders tönt, die Version «Krieg in Glanz»
4: macht. Mhm, es gibt eine neue Version von diesem Song. Oh, krass. Aber ich muss sagen, es tönt einfach, als hätte man irgendwie so ein Preset, so ein Global Beats Preset drüber geprätscht, weil es hat ein neues Featuring drauf, nämlich der Omelay.
1: Und ich würde sagen, wir hören einfach gerade rein. Gut genug, jetzt so zusammen mit dem Omelay.

0: Irgendwie neu und irgendwie auch nicht. An dem New Music Friday, die dritte Version schon vom viralen Hit «Gut genug». Kriege, hat jetzt die Welt auf die Version gewartet?
1: Ach, ich glaube schon nicht. Bin ich ganz, ganz ehrlich. Es hat ja schon eine zweite Version gegeben, ohne Shireen David, dafür das mal mit dem Skepta. Und jetzt hier die dritte Version. Es fühlt sich so ein bisschen an wie ein Witz, den man zweimal erzählt. Es kommt meistens dann nicht mehr so geil an. Obwohl, ich muss sagen, die einzige Version, wenn ich das Gefühl habe, dass das noch geil werden könnte, ist, wenn sich Kitsch Creek würde überlegen, wir nehmen einfach auf jeden Song, jetzt fast wöchentlich bringen wir einen neuen Song raus, immer mit einem geilen neuen Featuring, irgendwelche grossen internationalen Artists drauf. Ich habe das Gefühl, das würde auch so ein bisschen beweisen, wie krass viral das der Song gegangen ist.
0: Boah, so zum Beispiel das Featuring Charlie XCX.
1: Zum Beispiel oder irgendwie ein Bad Bunny oder so. Also stell dir vor, es wäre schon geil.
0: Bleiben wir in dem Fall gespannt, ob da noch mehr Versionen kommen.
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0: Cat's Eye, aktuell auf Promotour mit dieser EP, die heute gekommen ist. Wild heisst die. Kriege, hilf uns jetzt schnell. Wieso sind die jetzt reduziert unterwegs?
1: Also sie sind ja schon ein bisschen länger reduziert unterwegs, seit Mano, die Schweizerin aus der internationalen K-Pop-Band, ausgestiegen ist für einen Moment. Sie sagt, sie macht eine Pause. Und jetzt kommt eben noch eine zweite Person, die auch noch eine Pause braucht, nämlich Sophia, die das Mitglied aus Spanien, die jetzt schreibt, dass sie eine Pause braucht, ob jetzt das mental oder körperlich ist, das findet man in ihrem Statement nicht ganz so genau.
0: Seit dem zweiten Ausstieg brodelt es ja ziemlich fest in der Gerüchteküche. Ideen wie Bandausstieg, Solokarriere gehört man ja auch bei uns auf der Redaktion immer wieder. Was weiss man da dazu?
1: Stand jetzt weiss man natürlich noch nichts. Es gibt aber auch nicht so klare Anzeichen dafür. Also gerade bei der Sophia in ihrem Statement steht ganz klar, sie möchte zurückkommen, sie will die Tour, die im September startet, mitmachen. Bei der Mano weiss man es nicht genau, aber es steht auch noch nicht irgendwie etwas fest, dass etwas anderes würde passieren. Ich würde also mit dem Bauch ein bisschen tief behalten, würde ich sagen. Solche Breaks, und das kann man vielleicht auch mal noch schnell erklären, sind aber in der K-Pop-Welt gar nicht einmal so etwas mega Spezielles. Das gibt es bei anderen K-Pop-Bands immer wieder, dass sich einfach einzelne Mitglieder eine Pause nehmen. Das macht ja auch Sinn, weil die ganze Industrie ist mega anstrengend. Die müssen körperlich mega viel leisten, dass man dann mal schnell Körper oder Geist eine Pause gibt. Das macht Sinn. Es wird ja auch immer sehr offen kommuniziert.
0: Hoffen wir in dem Fall, dass sie bald wieder vollzählig sind. Auf der EP ist Sophia immerhin noch zu hören. Wir hören rein. Das ist «That Way» von Cat's Eye.

0: Ein Song von der neuen EP von Cat's Eye. Wir haben vorhin jetzt schnell viel über die Band geredet, Krigi. Wie ist denn jetzt die EP?
1: Ach, ich habe so ein bisschen gemischte Gefühle. Es gibt auf dieser EP so ein bisschen zwei Pole. Auf der einen Seite das, was man vielleicht so ein bisschen aus klassischer K-Pop würde bezeichnen, kann manchmal ein bisschen anstrengend sein. Und auf dieser Seite so sehr glatt polierte Popmusik. Die ist natürlich sehr solid. Und das haben wir ja jetzt gerade auch gehört bei der Way. Ja, es ist super, aber jetzt auch nicht bewegend.
0: Nehmen wir.

0: Vielleicht ist das ein bisschen weltbewegender. Auch von ihr ist ein neuer Sound gekommen. Ganzes Album sogar, Rituals von Icona Pop, kennen wir mit dem Riesenbanger aus 2012. Macht sie immer noch so Bangers?
1: Also es sind mehrere, es sind zwei Frauen, muss man natürlich sagen. Also oh. Icona Pop ist ein Duo.
0: Sogar noch was Neues gelernt.
1: Dazu. Genau, aber ich muss sagen, jein, sie machen schon immer noch Banger, aber so ein bisschen andere Banger. Sie sind nicht ganz gleich. Und ich finde, das macht auch ein bisschen Sinn. Ich meine, 2012 sind sie beide so ein bisschen Mitte, Anfangs 20er Jahre gewesen. Dort hat man so ein bisschen die YOLO-Energy, die natürlich 2012 alle Leute hatten, nur so ein bisschen präsenter gewesen. Jetzt, 14 Jahre später, ist man natürlich ein bisschen an einem anderen Ort mental.
0: Wir hören rein. Das ist Hurt von Icona Pop.

0: Hurt von Icona Pop. Heute frisch rausgekommen. Was halten wir davon, Krigi?
1: Hey, ich finde, es ist hinten raus natürlich doch noch irgendwie so, es geht so ein bisschen Eurodance hinten raus. Ist hübsch, definitiv aber ein bisschen gesetzter und erwachsener, als wir sie vielleicht noch so ein bisschen im Ohr gehabt hätten.
0: Und wir haben ja schon gesagt, 14 Jahre her, seit dem Banger. I don't care, I love it, I don't care. Da ist vieles passiert, was eben auch verarbeitet wird auf dem neuen Album Ritual. Um was geht's?
1: Hey, die beiden Schwedinnen haben in der Zwischenzeit geheiratet, Kinder bekommen, sich getrennt, Heartbreaks durchgemacht. Also da ist viel passiert in ihrem Leben. Und was man ja schon ein bisschen muss sagen, so ein bisschen... I Love It hat auch so ein bisschen die Attitude von, pff, ist mir egal, wenn mich einer dumpt, dann ist es dann halt so ein Heartbreak-Hit, ein bisschen anders in deinen 20er. Wenn man dann 40 ist und vielleicht mit Kind da steht, dann ja, dann hittet das halt different.
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0: Ja, und anders hittet auch diesen neuen Song. Vielleicht erkennt man ihn so noch gar nicht. Es geht um Troye Sivan. Krigi, what happened here?
1: Hey, ich habe mich tatsächlich auch ein gefragt. Es tönt definitiv anders. Ich finde vor allem auch gerade so ein bisschen die Spoken-Word-Passage, wo wir schon ein bisschen gehört haben aus dem neuen Song, die gibt es vereinzelt beim Troye Sivan, aber nie so einen ganzen Song durch. Darum definitiv spannend. Ich finde es aber eine schöne Vibe und auch einen coolen Startschuss für das Album, das im Oktober kommt.
0: Er singt in diesem Song über eine Frau. Mhm. Wer ist die Frau?
1: Ich habe eine Vermutung. Tatsächlich habe ich eine Vermutung. Sie hat auch einen kleinen Cameo am Schluss von diesem Song. Man hört nämlich dort eine Frau singen. Und ich wollte jetzt sogar noch nicht viel zu viel vorausnehmen. Ich würde sagen, ratet doch selber mal, wer das könnte sein.
0: Machen wir. She's the best von Troye Sivan. Schön frisch rausgekommen.

0: She's the Best vom Troye Sivan. Seine neue Single ist das. Und jetzt nimmt es mir der also schon ein Wunder. Wer ist denn die Best?
1: Ich habe so das Gefühl, es könnte vielleicht sein, dass ich.
0: Schon?
1: Also, die Stimme am Schluss des Songs tönt schon erstaunlich ähnlich wie Charlie XCX. Und wenn man natürlich auch ein bisschen den Hintergrund kennt, der Troye Sivan und sie sind sehr gute Freunde. Es könnte noch Sinn machen. Plus, ich habe noch einen kleinen Fakt gefunden, so ein bisschen im Hintergrund des Songs. Es schreibt nämlich auch der George Daniel mit. Das ist der Mann von der Charlie XCX. Also, es wäre irgendwie ein bisschen komisch. Aber die zwei haben noch nie zusammen geschafft, der Troye Sivan und der George Daniel. Wenn jetzt der Song nicht über Charlie XCX wäre, weiss ich doch auch nicht.
0: Irgendwie noch spicy. Mhm. Über den Freund herausfinden. Was denkst du, was er ihr damit sagen?
1: Ja, she's the best, oder?
0: Ja.
1: Ja.
0: Danke, Krigi. She's the best. Ihr seid auch der Best.
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0: Thriller von der Alva Alibi. Haben wir gehört, Anwesere Virus. Zuerst Zeit, um noch zu checken, was so auf der Welt abgeht. Das wissen die aus dem SRF Newsroom.
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2: Die Nachrichten von SRF um 10:30 mit Sandro Peter. Wir schauen zuerst nach Deutschland. Westlich von Köln bereitet sich ein Waldbrand rasch aus. Etwa 1800 Menschen mussten sich am frühen Morgen in Sicherheit bringen. Inzwischen stehen laut den Behörden rund 300 Hektar in Flammen. Das Feuer nähert sich bedrohlich der Gemeinde Hürtgenwald. Die Gemeinde rief um 4 Uhr dazu auf, einen Ortsteil sofort zu evakuieren. Sie bat die betroffenen Menschen, nur das Nötigste mitzunehmen. Die Löscharbeiten liefen auf Hochtouren, teilt der Landkreis Düren mit. Derzeit seien rund 200 Einsatzkräfte vor Ort. Neben drei Helikoptern sind auch zwei Panzer der Bundeswehr im Einsatz. Diese schlagen Schneisen im Waldgebiet, um die Ausbreitung des Feuers einzudämmen. Jetzt in die Schweiz. Zuerst mit zwei kurzen Meldungen. Bei der Einfahrt zum Selisberg-Tunnel auf der Autobahn A2 ist es am frühen Morgen zu einem schweren Unfall gekommen. Ein Auto sei frontal mit der Infrastruktur des Südportals des Tunnels kollidiert, meldet die Urner Kantonspolizei. Die Person im Auto kam ums Leben. Wegen des entstandenen Schadens ist der Selisberg-Tunnel seither in beiden Richtungen gesperrt. In Winterthur hat es gestern Abend in einer Tiefgarage gebrannt. Mehrere Mehrfamilienhäuser hätten deswegen evakuiert werden müssen, schreibt die Zürcher Kantonspolizei. Ein Auto sei ausgebrannt, rund 40 weitere wurden beschädigt. Der Sachschaden wird auf mehrere hunderttausend Franken geschätzt. Spezialisten helfen nun dabei, die Ursache des Brandes zu ermitteln. Die Schweizer Wirtschaft ist im zweiten Quartal dieses Jahres stark gewachsen. Zu diesem Schluss kommt das Staatssekretariat für Wirtschaft SECO in einer ersten Schätzung. Demnach wuchs die Wirtschaft von April bis Juni um 1,5% im Vergleich mit dem ersten Quartal dieses Jahres. Von Januar bis März lag das Wirtschaftswachstum noch bei 0,4%. Laut dem SECO hat vor allem die Chemie- und Pharmabranche zum starken Wachstum beigetragen.
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0: Tipps von heute Morgen. Das ist der Damiano David mit Born with a Broken Heart.

0: You and Me von Disclosure. 11:15 war es. Das Wochenende steht vor der Tür und somit auch wieder die Frage, was machen Sachen?
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0: Und für die, die das Weekend noch nicht vorhaben, unsere St. Gallerin meint, bei ihnen geht etwas.
2: Ja, also das ist wirklich, ich glaube, das läuteste Fest, das es im Jahr gibt.
0: Schon.
2: Für die, die in der Innenstadt wohnen. Nein, weil Dolma ist schon auch ein bisschen laut, aber St. Galler Fest. Leute, ist heute Abend und morgen Abend. Es ist einmal so ein Fest, wie ein bisschen das Zürich-Fest, also, wo in der ganzen Stadt die Restaurants und Bars ihre Tische rausstellen und so weiter. Und das ist ein hoher Fest. Also wirklich, da kannst du von Gast zu Gast gehen. Und es sind so viele Leute. Und, aber gute Stimmung. Also ich würde es mal reinziehen, wenn wir in der Region St. Gallen sind.
0: Und sicher auch gutes Essen.
2: Ja, es gibt dann auch so Streetfood-Sachen, genau.
0: Heute und morgen ist das. Und für die, die das alles einst spontan ist, hätten wir noch am 20. August ein Konzert, nämlich vom US-Rapper im Offset. Er spielt dann in Zürich in der Halle 6:22. Ja, und für die, die einen Mix von allem brauchen, für die hätten wir noch das da.
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0: Joy Merlin, Fire. Da besser Virus. Freitag, 14. August, zuerst geht 11.
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0: Und ich hoffe, ihr könnt dann bald ins wohlverdiente Wochenende starten. Einfach das Wetter geniessen. 37 Grad wird es heute. Also ja, man das kann geniessen. Wenn man nicht am Baden ist, I don't know. Wir machen das Beste daraus. Tipps von heute Morgen, die begleiten uns. Es ist Steve Lacy mit The Feeling.

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1: Die Nachrichten von SRF um 12 mit Sandro Peter. Die Bewohnerinnen und Bewohner des Bündnerbergdorfs Brienz können nicht ins Gebiet Fazerol direkt neben Brienz umgesiedelt werden. Die Gemeinde hat diese Pläne gestoppt, wie sie mitteilt. Grund dafür ist, dass in

0: Pazerol einzelne Landeigentümer nicht einverstanden waren mit dem geplanten Vorgehen beim Landverkauf für die Umsiedlung. Diese kann damit nicht weiterverfolgt werden. Pazerol war der beliebteste Standort für eine Umsiedlung, da das Gebiet am Sonnenhang liegt. Zwei andere Gebiete, in die die Brienzerinnen und Brienzer umgesiedelt werden könnten, liegen eher in schattigem Gebiet. 42 Wohnungsbesitzerinnen und Besitzer aus Brienz möchten umsiedeln. Hintergrund ist die Bergsturzsituation oberhalb von Brienz. Weitere Meldungen in der Übersicht. Bei der Einfahrt zum Selisbergtunnel auf der Autobahn A2 ist es am frühen Morgen zu einem schweren Unfall gekommen. Ein Auto sei frontal mit der Infrastruktur des Südportals des Tunnels kollidiert, meldet die Urner Kantonspolizei. Die Person im Auto kam ums Leben. In der Folge kam es noch zu einem Auffahrunfall mit 8 Verletzten. Der Selisbergtunnel wurde beschädigt und ist seither in beiden Richtungen gesperrt. Der Thurgauer SVP-Ständerat Jakob Stark tritt bei den Wahlen im nächsten Jahr nicht mehr an. Der Grund ist das Alter. Bei den nächsten Wahlen sei er bereits 69 Jahre alt, schreibt Stark in einer Mitteilung. Er möchte aufhören, solange er sich noch gesund und voll leistungsfähig fühle. Jakob Stark ist seit 2019 Thurgauer Ständerat. Bis 2020 war er Regierungsrat in seinem Kanton. Nach Deutschland. Westlich von Köln breitet sich ein Waldbrand rasch aus. Etwa 1800 Menschen mussten sich am frühen Morgen in Sicherheit bringen. Inzwischen stehen laut den Behörden rund 300 Hektar in Flammen. Das Feuer nähert sich bedrohlich der Gemeinde Hürtgenwald. Die Gemeinde rief um 4 Uhr dazu auf, einen Ortsteil sofort zu evakuieren. Die Löscharbeiten liefen auf Hochtouren, teilt der Landkreis Düren mit. Derzeit seien rund 200 Einsatzkräfte vor Ort.
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0: Orgie, Gruppensex, Perlitusch. So, habe ich eine Aufmerksamkeit, oh mein Gott. Ja, wenn im neuen Film The Invite nämlich alles so läuft, wie es laufen sollte, dann sollte am Schluss effektiv eine von diesen drei Sachen passieren, die ich gerade aufgezählt habe. Und wenn es gut läuft, vielleicht sogar alle drei.
1: Hey, kommt rein.
2: Danke für die Einladung.
1: Wir freuen uns so sehr, dass ihr da seid.
3: Wir würden gerne etwas mit euch besprechen.
2: Wir würden auch gerne etwas mit euch besprechen. Wir fühlen uns sehr stark zu euch hingezogen.
1: Das ist aber nett von euch.
3: Nur um das klarzustellen. Du? Du? Sie? Und ich?
2: Ja.
3: Ich auch.
2: Ja, du auch.
0: Eine Dinnerparty zwischen zwei Pärli, die hoffentlich noch mehr vernascht wird, wie einfach nur ein Käseblättchen. Etwa so können wir den Invite zusammenfassen. Das ist der neue Film von Olivia Wilde, der selber eine der Hauptrollen spielt. Der Luca Bruno, unser Film- und Serien-Nerd, ist bei dieser Party leider nicht eingeladen gewesen, hat sich aber den Film natürlich trotzdem reingezogen. Was ist so die Ausgangslage von The Invite?
4: Es geht Angela und Joe. Die beiden sind schon seit Jahren miteinander verheiratet. Nicht mehr so ganz glücklich wie auch schon. Auch im Bett läuft es bei ihnen nicht mehr so ganz rund. Vielleicht hilft ja also eben der Besuch von der Pina und dem Hawk. Das ist das Bärli, das über ihnen wohnt. Sehr oft laute Sex hat. Und jetzt sind die beiden also zum Essen eingeladen. Und ziemlich bald wird dann auch klar, die beiden die sind wegen mehr da als einfach nur eine gemütliche Dinnerparty.
0: Irgendwie habe ich jetzt so ein bisschen Déjà-vu.
4: Also das Déjà-vu kommt effektiv nicht von ungefähr. Der Film hat es tatsächlich schon mal gegeben, auch bei uns in der Schweiz. Vor 3 Jahren ist das, glaube ich, gesehen. Da ist die Nachbarn von oben bei uns in die Kinos gelaufen, wo effektiv auf der genau gleichen Vorlage basiert wie jetzt die Invite. Das ist ein Film aus Spanien und die Invite ist jetzt schon das insgesamt 6. Remake von dieser Geschichte. Und also ohne jetzt irgendwie gemein sein zu wählen gegen die die Schweizer Version gemacht haben oder so. Also mal abgesehen davon, dass die Geschichte für die Version jetzt sowieso ein bisschen verändert worden ist, die Invite ist allgemein schon ein bisschen ein anderes Kaliber.
0: Wieso?
4: Sicher mal wegen der SchauspielerInnen. Du hast sie vorher schon aufgezählt. Hollywood extra klasse und alle vier, besonders Seth Rogen und Penelope Cruz, die bissen so richtig rein in das sehr, sehr lustige und üppige Material. Das Hin und Her zwischen den vier, es macht so viel Spass. Dann ist der Film aber einfach sehr, sehr schön und stylisch gemacht. Spielt praktisch alles in einer Wohnung, wird wegen dem aber nie irgendwie eintönig. Hey, und sonst ist es halt auch einfach wieder mal ein richtig guter Date-Movie, wo man dann nach dem Film darüber diskutieren kann, wie man selber in dieser Situation umgehen würde. Es ist also wirklich ähnlich wie beim Film «The Drama» von Anfang Jahr.
0: «The Invite», der läuft ab sofort in den Schweizer Kinos.
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0: Es ist 12 Uhr.
1: Einen guten Wunsch, Herr Virus. Und vielleicht ja, heute mal drinnen und nicht von außen oder zumindest irgendwo, wo es Schatten hat. Um die 35 bis 37 Grad wird es, bevor es dann am Wochenende ein bisschen kühler wird. Wird es heute also nochmal so richtig heiß. Einen guten und einen schönen Nachmittag. 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

0: Jeden Morgen mit einem Gutschein in den Tag starten, könnt ihr wieder SRF Virus hören, um die 20 vor 8.
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0: Dann spielen wir nämlich Grüße Musik und heute Morgen haben wir diesen Song gesucht. Hinter dieser Hintergrundmusik hat sich niemand anders versteckt als die Band Linkin Park. In the end wäre die richtige Antwort gewesen und die Marion aus dem Aarau hat es am schnellsten herausgefunden. Sie war im Homeoffice und ich habe dann kurz angerufen und mit ihr so ein bisschen über KI-Musik geschwätzt. Über das haben wir es nämlich heute schon den ganzen Tag.
2: Guten Morgen.
0: Gratuliere.
2: Merci vielmals, danke.
0: Muss man nicht mal mehr aus dem Haus, um etwas gewinnen können.
2: Genau.
0: Hey Marion, wir haben es heute Morgen von KI-Musik, die soll nämlich auf Spotify ab Mitte September gekennzeichnet werden. Wie findest du das?
2: Mhm. Ja, nicht schlecht. Also hast du selber auch schon solche Songs gelost.
0: KI-Musik hörst du?
2: Mhm.
0: Und was haltest du so davon?
2: Ja, schwierig. Also zum Teil ist es halt noch schwierig, die zu erkennen, aber also sind cool.
0: Hast du einen Song, den du gerade nice gefunden hast? Oder bist du so gerade so, boah, nein, das ist gar nicht von einem echten Mensch, mit dem, was du gar nichts zu tun hast?
2: Hey, je nachdem. Also, wenn Songs sind, wo man kennt, dann finde ich es noch cool. Aber sonst, wenn sie Zeuge sind, die komplett neu sind oder anders sind, finde ich es natürlich nicht so. Halt mich nicht so ab.
0: Auf unserer Webseite haben wir schon noch Tipps, wie man KI-Musik erkennen kann.
2: Mhm.
0: Hey, in diesem Fall wünsche ich dir ein ganz schönes Wochenende und viel Spass mit dem Gutschein.
2: Danke vielmal, gleichfalls.
0: Eine neue Chance, um mit dem Krüse-Musik abzuräumen, gibt es dann am Montagmorgen wieder um die 20 vor 8.

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1: Basel plötzlich einfach ein Vorbild für Städte auf der ganzen Welt. Und zwar beim Schwimmen. Diese Woche hat man im Rhein ganz viele Stadtplaner oder auch Politiker und Politikerinnen aus der ganzen Welt gesehen, sich so treiben lassen.
2: Das ist doch einfach so ein Mist, wenn man dort am Rhein wohnt, nicht?
1: Ihr Ziel war es, zu checken, wie man es eigentlich schafft, dass ein Fluss mitten in der Stadt zu einem Freibad wird.
2: Mhm. Ja, wir haben einfach super Wasser. Sorry.
1: Obviously. Ja, aber was für uns voll normal tönt, eben im Schwimmen, sich treiben lassen, irgendwo am Ufer chillen, ist für viele Städte immer noch eine Zukunftsvision. In Los Angeles oder auch in Wien versuchen sie wirklich aktiv, ihre Flüsse wieder sauber zu bekommen und zugänglich zu machen.
2: Ich war in Paris und dort ist auch, sind die Leute einfach in einem Schwimmbad, aber in der Seine hineingeschwommen.
1: Oh mein Gott.
2: Ich glaube, seit dem Olympischen Sommerspiel dortmal ist es ein bisschen sauber, aber ich will nicht.
1: Ja, heisst also, während wir im Sommer einfach so gechillt da in Rhein springen, schauen andere Städte ziemlich genau her und denken sich nur, wie zum Teufel hat das die Schweiz geschafft.
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0: Es ist Eis.
1: Ich fühle mich so ein bisschen wie in diesem Wüsteland bei Super Mario. Wisst ihr, was ich meine? Mit diesen Sandmumien, die so rumbewegen. So, etwa so geht's mir. Bei diesen 35, 37 Grad, die wir heute am Nachmittag haben. Oh mein Gott. Zum Glück wird es ja über das Weekend ein bisschen kühler. Euch ganz einen guten Start ins Wochenende. 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
1: Ein entspannter Sonntagmorgen gibt's bei uns auf SRF Virus. Für alle die mit ein bisschen Kater, die, die gerade am Brunch vorbereitet sind, oder die, die sich einfach nochmal umdrehen wollen im Bett. Bei uns gibt's den passenden Sound dazu.

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1: Cat's Eye, aktuell auf Promotour mit dieser EP, die heute gekommen ist. Wild heisst die. Kriege, hilf uns jetzt schnell. Wieso sind die jetzt reduziert unterwegs?
3: Also sie sind ja schon ein bisschen länger reduziert unterwegs, seit Mano, die Schweizerin aus dieser internationalen K-Pop-Band, ausgestiegen ist für einen Moment. Sie sagt, sie macht eine Pause. Und jetzt kommt eben noch eine zweite Person, die auch noch eine Pause braucht, nämlich Sophia, die ist Mitglied aus Spanien, die jetzt schreibt, dass sie eine Pause braucht, ob jetzt das mental oder körperlich ist, das findet man in ihrem Statement nicht ganz so genau.
1: Seit dem zweiten Ausstieg brodelt es ja ziemlich fest in der Gerüchteküche. Ideen wie Bandausstieg, Solokarriere gehört man ja auch bei uns auf der Redaktion immer wieder. Was weiss man da dazu?
3: Stand jetzt weiss man natürlich noch nichts. Es gibt aber auch nicht so klare Anzeichen dafür. Also gerade bei der Sophia in ihrem Statement steht ganz klar, sie möchte zurückkommen, sie will die Tour, die im September startet, mitmachen. Bei der Mano weiss man es nicht genau, aber es steht auch noch nicht irgendwie etwas fest, dass etwas anderes würde passieren. Ich würde also mal irgendwie den Bauch ein bisschen tief gebaut, würde ich sagen. Solche Breaks, und das kann man vielleicht auch mal noch schnell erklären, sind aber in der K-Pop-Welt gar nicht einmal so etwas mega Spezielles. Das gibt es bei anderen K-Pop-Bands immer wieder, dass sich einfach einzelne Mitglieder eine Pause nehmen. Das macht ja auch Sinn, weil die ganze Industrie ist mega anstrengend. Die müssen körperlich mega viel leisten, dass man dann mal schnell Körper oder Geist eine Pause gibt. Das macht Sinn. Es wird ja auch immer sehr offen kommuniziert.
1: Hoffen wir in dem Fall, dass sie bald wieder vollzählig sind. Auf der EP ist Sophia immerhin noch zu hören. Wir hören rein. Das ist That Way von Cat's Eye.

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1: Die Nachrichten von SRF um 13.30 Uhr mit Lukas Lüthi. Bei der Einfahrt zum Selisberg-Tunnel auf der Autobahn A2 ist es am frühen Morgen zu einem schweren Unfall gekommen. Die Tunnelinfrastruktur sei erheblich beschädigt worden. Beleuchtung und Lüftung funktionieren nicht mehr. Der Selisberg-Tunnel ist trotz hohem Verkehrsaufkommen zum Ende der Ferienzeit in beiden Richtungen gesperrt. Dazu sagt der Einsatzleiter des Bundesamts für Straßen Astra, Richard Kocherhans.
2: Wir werden jetzt versuchen, mit einer Überbrückungsmaßnahme einen minimalen Betrieb wieder herzustellen. Das heißt, den Tunnel wieder zu öffnen, aber mit reduzierter Geschwindigkeit, weil die Beleuchtung nicht optimal ist, die Lüftung nicht optimal. Und wenn alles gut läuft, sollten wir das im Verlauf des Nachmittags hinkriegen.
1: Beim Unfall beim Selisberg-Tunnel ist die Person im betroffenen Auto ums Leben gekommen. Zudem kam es zu einem Folgeunfall vor dem Tunnel, ein Auffahrunfall, bei dem es 8 Verletzte gab. Zwei Meldungen in der Übersicht. In Konstanz am Bodensee ist am Morgen ein Katamaran in eine Hafenmauer geprallt. Mindestens 12 Menschen wurden dabei laut der Polizei verletzt. Sie werden medizinisch betreut. Der Katamaran war in Friedrichshafen gestartet. Weshalb er in die Hafenmauer geprallt ist, ist unklar. Der Thurgauer SVP-Ständerat Jakob Stark tritt bei den Wahlen im nächsten Jahr nicht mehr an.

0: Der Grund ist das Alter. Bei den nächsten Wahlen sei er bereits 69 Jahre alt, schreibt Stark in einer Mitteilung. Jakob Stark ist seit 2019 Thurgauer Ständerat. Bis 2020 war er Regierungsrat in seinem Kanton. Nach Deutschland. Westlich von Köln breitet sich ein Waldbrand rasch aus. Etwa 1800 Menschen mussten sich am frühen Morgen in Sicherheit bringen. Inzwischen stehen laut den Behörden rund 300 Hektar in Flammen. Die Löscharbeiten liefen auf Hochtouren, teilt der Landkreis Dürren mit. Die örtliche Feuerwehr erhält zunehmend Unterstützung. Neben drei Helikoptern sind auch zwei Panzer der Bundeswehr im Einsatz. Diese schlagen Schneisen im Waldgebiet, um die Ausbreitung des Feuers einzudämmen.
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0: Wir sind im Wochenende und ab der 2 übernimmt die der Fiesesutter.
1: Genau, der Fiesesutter ist am Apparat. Grüezi miteinander.
0: Ja,
1: du bist im Wochenende. Ich muss da noch die Kolumine mich durchkämpfen heute am Nachmittag bis
0: aber
1: um 7.
0: Hey, man muss ja sagen, du hast immerhin die Virus-Community, die auch.
1: Genau, die müssen ja auch hoffentlich noch ein bisschen krampfen. wir machen das zusammen heute am Nachmittag. Wir haben eine gute Zeit und vor allem, du weißt, was heute ist, Younes. Gib mir es, Lea!
0: Haas!
1: Genau, die Lea Haas, Produzentin heute, hat ihren allerletzten Arbeitstag bei SRF Virus. Und darum würde ich sagen, wir feiern auch die Lea ein bisschen. Feiern. Sie darf sicher mal noch irgendwie einen Song mitbringen oder so.
0: Sie hat uns die letzten 4 Jahre recht begleitet.
1: 4,5 Jahre.
0: 4,5
1: Du sogar. Und ich und Lea und noch ein paar andere in dem Team haben ja damals Virus neu aufgesetzt, vor 4,5 Jahren. Vielleicht hören das ein paar zu, die damals sogar schon dabei waren. Und ja, wir haben jetzt einen langen Weg gemacht, alle miteinander. Und jetzt sind wir da, wo wir sind. Und jetzt,
0: Lea hat keinen Bock mehr auf uns gehabt.
1: Ja, genau. So kann man es auch sagen. Nein, Lea geht wieder studieren. Und darum ist das ihr letzter Tag. Und darum, sind ein bisschen lieb zu ihr, bitte. zu mir dürfen ihr allgemein sein. Und geniessen mit mir den Freitagnachmittag. Das wird gut. Das wird super.
0: Ab der 2 mit Lea und dem Fisu.
1: Ja.

schöner Sound von der Arlo Parks, Two-Sided. Musikerin aus London, wo bald in die Schweiz kommt. 24. November spielt sie im Kaufleuten in Zürich in der Schweiz. Können Sie erleben.

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2: Lea!
1: Tschüss, Sutta!
2: Grüezi, Lea Haas. Deine letzte Sendung, dein letzter Tag bei SRF Virus. Wir haben dich schon ein bisschen zelebriert die Woche auf Virus. Aber jetzt ist wirklich, heute gehört man dich das letzte Mal.
1: Jetzt ist wirklich so, jetzt gehört mir wirklich das letzte, allerletzte Mal. Ihr habt auch gehört, ich bin die Stimme von Fiso Sutter.
2: Das also, ist, genau, das ist Lea. Das,
1: ein bisschen bleibe ich ja noch.
2: Das wissen vielleicht viele gar nicht.
1: Ja, da bin ich.
2: Das ist sie tatsächlich. Und darum so ein Original Fiso Sutter, das habe ich mir jetzt noch gewünscht.
1: Das ist jetzt gewünscht zum Abschluss.
2: Genau, und weil du das für mich gemacht hast, habe ich etwas Kleines für dich geplant. Bist du bereit?
1: Bin bereit.
2: Okay. Yeah, yeah. Du bist cool gegangen auf virus.ch. Dort kannst du noch viel mehr haben. Unser Team ist am Strahlen Primavera. Und heute das letzte Mal mit der Lea. Lea ist cool, weil sie kommt aus St. Gallen. Und nein, Mann, sie will dir gar nicht gefallen. Geht ihren Weg bald im Studium und bleibt bei Virus für immer ein Unikum.
1: Ja, schau mal, der Fiesensutter ist so herzig. Danke vielmals.
2: Hat ich noch schnell runtergefreestylt?
1: Hat er noch schnell einen runtergefreestylt, einen runtergerappt. Schau mal, wer der nicht alles kann. Unglaublich.
2: Lea, ich freue mich heute riesig mit dir den letzten Nachmittag noch einmal.
1: Ich freue mich auch sehr. Ich freue mich auch auf euch da draussen. Also ihr könnt auch uns immer schreiben, wenn ihr möchtet.
2: Genau, wenn ihr irgendeine gute Idee habt, was Lea heute noch auf dem Sender erzählen oder machen soll. Wir machen alles.
1: Ich habe
2: Heubürzel, Handstand, können wir alles.
1: Ja, den Handstand müsstest du mir ein bisschen helfen vielleicht.
2: Sieht man ja dann auch super im Radio. Schreibt einfach Inputs, herzlich willkommen auf 079 909 1333 oder auch Verabschiedungen natürlich.
1: Freu mich.
2: Und Lea, ich habe etwas Kleines vorbereitet für dich, nämlich ein Virus-Quiz. 4,5 Jahre haben wir jetzt hier zusammen auf SRF Virus verbracht schon. Und wir schauen ein bisschen zurück auf die Zeit und ich habe ein paar Numbers aus dieser Time.
1: Muss ich auch noch rechnen.
2: Genau, du musst unter anderem vielleicht auch ein bisschen rechnen.
1: Unglaublich.
2: Es gibt ein Virus-Quiz, könnt ihr auch mitraten, da die nächste halbe Stunde.

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0: Gigi zum Nachnamen Malua. Zumindest auf Artist-Ebene mit ihrem Wolke. Jetzt ist es dann gerade Viertel ab zwei und alle Leute, die schon ein bisschen länger Virus hören, müssen jetzt ganz gut hinhören. Vor allem ganz gut mitmachen. Wir haben nämlich ein Quiz.
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0: Zum allerletzten Mal heute auf SRF Virus ist Lea Haas zu hören. Vor 4,5 Jahren, Lea, haben wir da zusammen Virus wieder neu aufgebaut, wieder zum Leben erweckt. Und in diesen 4,5 Jahren Virus, da ist ja einiges gegangen, oder?
2: Ja, das ist sehr viel gegangen. Also ihr habt vielleicht auch irgendwie entdeckt da aussen, dass auf einmal wieder etwas anders stöhnt hat oder mal wieder ein anderes Konzept gehabt hat oder was auch immer. Euch ist sicher aufgefallen oder dass mal eine andere Stimme live im Sender war. Wir haben sehr viel geschraubt an dem Sender in den letzten 4,5 Jahren.
0: Da ist wirklich viel passiert. Und eben gross mitverantwortlich hier natürlich auch Lea Haas. Dafür oft auch im Hintergrund. Viele Themen und Sachen, die ihr hier gehört. Und jetzt aber, Lea, geht es darum, dass du ein bisschen zurückschaust auf die 4,5 Jahre. Ich habe hier Quizfragen zum SRF-Virus.
2: Gut.
0: Zu unserem Team. Fragen, die auch, würde ich sagen, gute Virushörerinnen und Hörer vielleicht können beantworten.
2: Gut, ich bin gespannt. Also, ich könnte daraus auch mitmachen.
0: Also, dann legen wir doch gleich los. Und zwar mit der ersten Frage. Welches ist der allererste Song, der bei SRF Virus gelaufen ist?
2: Oh, Kamerad.
0: Kamerad?
2: Nein, weißt du es nicht? Ich weiß es ehrlich gesagt nicht. Weißt du, der erste Song war?
0: Der da.
2: Das habe ich nicht mehr gewusst.
0: Morgen um 6 Uhr damals.
2: Ja, der Fies und mir haben hier losgelegt.
0: Genau, der 30. Mai 2022.
2: Voilà, okay. Gut, Hello. Ja, er passt ja noch mit Hello. He?
0: Ja, eben, der, und den haben wir im Fall gar nicht selber ausgewählt. Der hat uns, irgendjemand hat uns den eingesetzt und hat irgendwie gefunden, das ist doch ein geiler
2: Hello Song. Ist doch jetzt eine gute Sache.
0: Wir machen mal ein Hello.
2: Gut.
0: Ja gut, also da ist noch nichts verloren. Wir machen weiter, würde ich sagen, mit der nächsten Frage. Wie viele Songs laufen bei SRF Virus pro Tag?
2: Pro Tag?
0: Mhm.
2: Das sind aber wirklich Schätzfragen. Das sind nicht Fragen, die ich auch wüsste.
0: Ja, ich sage jetzt, wenn du so ungefähr dort bist, gebe ich dir einen Punkt.
2: Pro Tag? 250.
0: 250. Ich würde sagen, das ist richtig.
2: Ich würde schon wundern, wie viele das sind.
0: 432.
2: Ah, wow, okay, ja, schon eine grössere Menge.
0: Ich habe hier mit unserer Musikredaktorin, mit der Krigi, noch schnell geredet. Also es sind 18 pro Stunde, wo man rechnet, etwa 9 pro halbe Stunde. Ja. 432 pro Tag.
2: Krass.
0: Was denkst du, wie viele sind das im Jahr?
2: Ja, musst du einfach mal die...
0: Ja, ich weiss es schon. 157'680 Songs pro Jahr.
2: Das ist sehr viel.
0: Und seit du da schaffst bei SRF Virus, sind 709'560 Songs gelaufen.
2: Krass.
0: Das ist crazy.
2: Das ist eine unglaubliche Nummer.
0: Fast 800'000 Songs. Natürlich gewisse auch mehrmals, gewisse auch ein bisschen zu viel, aber...
2: da könnten ihr uns schreiben.
0: Genau, da könnten ihr uns schreiben. Mama, ich würde sagen, wir haben also den ersten Punkt.
2: Ein Punkt ist gut.
0: Kommen wir zur nächsten Frage. Wie viele Tage hast du, liebe Lea, wo in diesen 4,5 Jahren geschafft hast, hier, insgesamt geschafft im Virus? Ah. Und da muss man sagen, Lea hat das erste halbe Jahr 80%, im weiteren Jahr 60%, in nochmal einem Jahr 50% und in den letzten zwei Jahren 40% geschafft.
2: Weißt du so?
0: Ja, ich danke, hast du mir nicht einfach gemacht, um das zusammenrechnen. Also. Die Ferien habe ich im Fall auch noch abgezogen, Wochenende.
2: Oh, hast du auch abgezogen?
0: Nur die effektiven Tage, wo du wirklich da gewesen bist.
2: 500.
0: 500, sagst du? Oh mein Gott, Lea, weißt du was? Du bist sehr nöch.
2: Nein! Hey.
0: Du hast 538 Tage
2: da. Krass!
0: 538 Mal bist du da ins Büro reingekommen.
2: Ei.
0: Das ist
2: das letzte Mal.
0: 92, wo du 80% geschafft hast. 141, wo du 60% geschafft hast. 117 Tage, wo du 50% geschafft hast. Und die letzten zwei Jahre mit 40% hast du nochmal 188 Tage.
2: Der Fiso Sutto hat da alles ausgerechnet.
0: Hey, ich habe wirklich fast zusammengebrochen mit diesen Rechnungen. Gut, die letzte Frage habe ich noch. Also so viel Spass macht. Wie viele Leute haben in dieser Zeit, seit dem Virusstart, hier bei SRF Virus geschafft und...
2: Insgesamt.
0: Und arbeiten immer noch hier.
2: Ah.
0: Und jetzt musst du wirklich die ganze Musikräder zusammenrechnen. Ja. Alle Leute, alle Specials, die wir auf Virus haben. und Praktis, die wir hatten und auch jemand, der mal wirklich nur einen Monat da gearbeitet
2: hat. Okay.
0: Also alles zusammen.
2: 23.
0: Also den würde ich auch geben. Das ist ja super.
2: Wie war es?
0: 26.
2: Ja,
0: Lea, Flavio, Dave, Eli, Gabi, Steffi, Kim, Fisu, Younes, Steffi nochmal, Mira, Timo, Laura, Francesca, Carina, Alessio, Krigi, Luki, Lisa, Annika, Alessio, Isi, Chiara, Nina, John und Pablo.
2: Das ist eine ganze Schulklasse.
0: Das ist wirklich eine ganze Schulklasse. Ich würde sagen, das Quiz, das hast du also mit Bravour bestanden.
2: Jetzt kann ich mit Bravour von SRF Virus weggehen.
0: Aber definitiv.
2: Besten Dank. Schön gibt's euch.

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0: Karol G. ist das hier auf SRF Virus. Jetzt ist es 2:30. Zeit für die News.
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2: Die Nachrichten von SRF 2:30 mit Frank Estermann. Die Waadtländer Regierungsrätin Valérie Dittli hat den Rückhalt ihrer eigenen Partei verloren. Das Präsidium der Waadtländer Mittepartei wird Dittli nicht unterstützen, falls sie bei den nächsten Regierungswahlen im Februar nochmals antritt. Das Parteipräsidium bestätigte eine entsprechende Meldung des Blick. Man habe Dittli nichts vorzuwerfen, deshalb unterstütze die Mittepartei Dittli noch bis zu den Wahlen. Danach soll es aber einen Neuanfang geben. Dittli will in den nächsten Tagen bekannt geben, ob sie bei den Wahlen nochmals antritt. Gegen Dittli gibt es schwerwiegende politische und juristische Vorwürfe. Sie wehrt sich gegen alle Vorwürfe und wirft der eigenen Regierung vor, ihr das verfassungsmäßige Recht auf rechtliches Gehör verweigert zu haben. Bei der Einfahrt zum Selisberg-Tunnel auf der Autobahn A2 ist es am frühen Morgen zu einem schweren Unfall gekommen. Die Tunnelinfrastruktur wurde dabei erheblich beschädigt. Beleuchtung und Lüftung funktionieren nicht mehr. Der Selisberg-Tunnel ist trotz hohem Verkehrsaufkommen zum Ende der Ferienzeit im Moment in beiden Richtungen gesperrt. Das Bundesamt für Straßen sagt auf Anfrage von SRF, man arbeite daran, den Tunnel bis am Nachmittag wieder in Betrieb zu nehmen, zunächst mit reduzierter Geschwindigkeit. Beim Unfall am Morgen ist die Person im betroffenen Auto ums Leben gekommen. Zudem kam es zu einem Folgeunfall vor dem Tunnel, bei dem es 8 Verletzte gab. In mehreren Regionen Europas kämpfen Einsatzkräfte aktuell gegen Waldbrände. In Deutschland westlich von Köln breitet sich ein Feuer aus. Etwa 1800 Menschen mussten sich am frühen Morgen in Sicherheit bringen. Inzwischen stehen laut den Behörden rund 300 Hektar Wald in Flammen. Auch in Großbritannien brennt es an verschiedenen Orten. Im Zentrum Englands, in der Region der

0: der Stadt Birmingham sind mehrere Häuser von den Flammen zerstört worden. Und an der kroatischen Adriaküste mussten mehr als 1000 Menschen vor einem Waldbrand in Sicherheit gebracht werden. Das berichten lokale Medien. Die Flammen zerstörten Häuser und Autos. Mehr als ein Dutzend Personen mussten mit Verletzungen ins Spital gebracht werden.
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2: Es ist heiss überall, auch in der Schweiz, 33 bis 38 Grad heute am Nachmittag. Es bleibt sonnig, am Morgen noch einmal, am Sonntag soll es ein bisschen Abkühlung geben. Die hier heissen zwar Portugal the Man, sind aber kein Man, sondern eine Band aus Alaska, nicht aus Portugal. Feel it still, wünsche ich einen schönen Freitag noch.

0: Von der Adela. 20 Minuten, dann ist es 3. Früher da hat jeder Hit ein geiles Musikvideo gebraucht. Heute, naja.
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0: Hat schon ein bisschen abgenommen. Irgendwie sind Musikvideos nicht mehr so wichtig. Aber Lea, weißt du die geile Zeit, wo es einfach voll ums Musikvideo
2: ja,
0: gegangen ist?
2: Ja, ich mag mich fix daran erinnern. So. Ja, es hat so viele geile Sachen gegeben. Und dann hast du auch immer auf die Musikvideos gewartet.
0: Ja, ja das ist wirklich, das ist mindestens so wichtig wie der Song gewesen. Viva MTV, haben wir da an einem Abcheck früher, oder? Welches hast du so das geilste Musikvideo gefunden? Welches bleibt dir in Erinnerung?
2: Ich habe im Allgemeinen immer so Musikvideos cool gefunden, wo so getanzt haben, so richtige Choreos hatten. So Beyoncé Single Ladies oder so Baby One More Time von der Britney Spears, wo sie so ihre Zöpfli hat. Das war doch auch so ein bisschen so ein Klassiker gewesen, so die, würde ich sagen.
0: Ja, mir bleibt der Eminem noch mit Without Me, der hat sich da als alle möglichen kulturgeschichtlichen Menschen verkleidet.
2: Ah, das war der da.
0: Also yep. Bin Laden ist er auch noch kurz einfach alles mögliche. Yeah. Eminem hat keine Grenzen.
2: Keine Grenzen.
0: Aber ja, heute werden es doch auch noch gemacht, die Musikvideos, aber wenn, dann natürlich an einem schönen Ort.
3: Bei uns in der Schweiz.
0: Genau, bei uns. Die kennen wir, One Republic, absolute Weltband. Bringen Ende August eine neue Single. Hey, That Troll heisst die. Und sie hat gedacht, du komm, wir drehen in der Schweiz.
2: Ja, das machen wir doch einfach. Sind vor kurzem sind sie in der Schweiz gewesen, Moon and Stars in Locarno.
0: Ja, so geil. Mhm. Dann haben sie einfach gemerkt, weißt du was? Da ist ja hure verfickt geil in Locarno, im Kanton Tessin. Und denkt, kommt mir drei gerade das Musikvideo. Sind dann in Locarno, natürlich auf der See, dort mit einem Holzboot über den See eingecruised und im Hotel Splendide Royal.
2: Oh, Splendide Royal.
0: Wir kennen es, oder?
2: Ja,
0: dort haben sie auch noch gedreht und dann noch in Morgote, Locarno und in Lugano selber.
2: Mega geil. Also weißt du, klassisches Schweizer Ferienprogramm, einfach in ein Video verpackt.
0: Mhm, durchgespielt. Nächstes Jahr gehen sie dann noch ins FC-Lager auf Teneros. Nachher haben sie den Sinn komplett durchgespielt.
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0: Leila mit 180 am 3 auf Virus.
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0: An dem Freitagnachmittag, wo wir langsam Richtung Wochenende ziehen und wo es wieder mal mega heiß ist. Temperaturen zwischen 3 und 38 Grad. Heute Abend es bleibt sonnig, morgen nochmal endlich. Am Sonntag dann hoffentlich ein bisschen Abkühlung.
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0: Hitbattle! Hitbattle gibt es bei uns schon am Morgen um 9 Uhr, heute aber mal wieder einmal am Nachmittag, gell?
2: Ich liebe das, wenn wir am Nachmittag Hitbattle spielen.
0: Ah, das ist einfach das Schönste. Da könnt ihr noch ein bisschen den Ton angeben, da könnt ihr sagen, welchen Song das ihr am nächsten, als nächstes hören wollt. Und Lea, die hat heute zwei absolute Bangers mitgenommen. Zwei Bangers, die du auch einfach persönlich kennst.
2: Wo ich wirklich in meiner Playlist habe, ich habe zwei rausgepickt, die ich wirklich so gross in meinem Herz habe. Zum einen, ich hoffe, ihr kennt den Song, er heisst Rain Me In.
0: Jetzt irgendwie ein Rekordbruch in den britischen Charts.
2: Definitiv, das ist der Sam Fender und Olivia Dean. Rain Me In, ich finde es ein wunderschöner Song, ich finde es ein wunderschönes Zusammenspiel von diesen zwei Stimmen, die da aufeinander kommen. Darum schicke ich den mit einem Eis in die Runde.
0: Mhm, fände ich schon mal sehr geil. Aber da kommt natürlich noch ein bisschen Konkurrenz.
2: Das 2 wäre der da. You're so golden. Der Harry Styles. Ist auch einer, der immer gross in meinem Herzen ist und in meiner Playlist. Ist, glaube ich, immer Nummer 1 Artist bei mir auf den Playlist-Charts. Golden wäre es 2, wenn ihr den hören wollt. Finde ich so ein bisschen ein Sommersong. So ein bisschen, wir sind am Strand, ihr seid goldig, die Sonne geht unter. So ein bisschen so.
0: Mm, auch ein bisschen dreamy. Finde ich sehr schön. Also, der Lea, ihren letzten Arbeitstag. Darum hat sie da natürlich zwei super gute Hits, die sie selber gerne lässt, mitgenommen. Aber ihr dürft sagen, welche von denen, dass wir als nächstes hören. Rain Me In oder Goldens? Eins für Rain Me In, zwei für Golden. Jetzt via WhatsApp im Studio auf 079 909 1333.

0: mit 3Y Slater mit Dance. Das Virus am 5 ab 3 jetzt, aber bestimmt ihr, wie es tönt.
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0: Lea hat ihre Lieblingssongs mitgenommen, nämlich. Sam Fender und Olivia Dean mit Rain Me In oder The Harry Styles mit Golden. Und ihr könnt abstimmen, welche von diesen zwei, dass ihr als nächstes hören. Lea hat hier den Überblick im WhatsApp, wie sieht es aus aktuell?
2: Aktuell führt Rain Me In.
0: Sehr gut.
2: Kann man so sagen.
0: Finde ich super. Gefällt mir nämlich auch ein bisschen besser, wenn ich ehrlich bin.
2: Mir gefällt einfach beides gut. Ja. Darum, für mich, mir kommt es nicht drauf an.
0: Das glaube ich dir natürlich, Lea. Das sind ja auch deine Lieblingssongs. Oh. Aber ihr dürft bestimmen. So viel Freiheit habt ihr noch, auch wenn es der Lea ihre Lieblingssongs sind. Sagt doch, welche ihr hören wollt. Via WhatsApp im Studio. Ein Song Zeit gibt es noch. 079 909 1333. Das 1 für Rain Me In. Oder das 2 für Golden. Jetzt abstimmen.

0: Femi mit Noble. Das ist Virus am Zab 3, wo ihr sagt, wie es soll tönen.
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0: Zwei britische Top-Bangers haben wir am Start. Sam Fender und Olivia Dean. Das Duett vom Jahr 2026. Rain Me In oder The Harry Styles mit Golden. Beides Top-Songs, beide hat Lea mitgebracht.
2: Was ist noch mit dieser britischen Musik? Ist eben einmal schon geil.
0: Das ist unglaublich, wie gut die Sounds, die immer wieder machen.
2: Was für gute Exporte die haben, die Briten. Ja.
0: Crazy,
2: das ist, ist wirklich verrückt. Darum, ich bin wirklich im siebten Himmel auf diesen beiden Songs. Ihr habt aber dürfen auswählen heute am Nachmittag. Und es ist, ich freue mich sehr, Rain Me In geworden.
0: Ah, oh, schön!
2: Da kommt die Gitarre hinführen.
0: Seit 20 Wochen auf Platz 1 in den britischen Singlecharts. Da jetzt auch bei Virus.

0: Remin, Sam Fender und Olivia Dean. Oh, ist das ein schöner Song. Ich könnte den endlos laufen lassen. Du auch, Fiso?
1: Ganz gut. Es ist so schön.
2: Ihr bestimmt, wie wir sollen tönen. Im SRF Virus Hit Battle.
1: Ja, danke für die Vorschläge, Lea. Den Raymien nehmen wir mit allem, die den noch nicht können. Wirklich, eben in England geht er voll der Deli, in der Schweiz ist er irgendwie ein bisschen unter dem Radar.
0: Ja, irgendwie schon. Ich glaube, Olivia Dean ist in der Schweiz selber irgendwie ein bisschen grösser wie jetzt dieser Song. Und ich sage gesagt, dieser Song, der ist so riesig, vor allem in den britischen Charts. Er lohnt sich sowieso auf eine Liste zu schreiben.
1: Geht noch nicht mehr einmal.

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0: Was für ein Banger für den Freitagnachmittag. Bruno Mars und Cardi B mit ihrem Finesse. Jetzt ist es 3:30.
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2: Die Nachrichten von SRF um 3:30 mit Frank Estermann. Die Waadtländer Regierungsrätin Valérie Dietli hat den Rückhalt ihrer eigenen Partei verloren. Das Präsidium der Waadtländer Mitte-Partei wird Dietli nicht unterstützen, falls sie bei den nächsten Regierungsratswahlen im Februar nochmals antritt. Das Parteipräsidium bestätigte eine entsprechende Meldung des Blick. Man unterstütze Dietli noch bis zu den Wahlen, danach soll es aber einen Neuanfang geben. Dietli will in den nächsten Tagen bekannt geben, ob sie bei den Wahlen nochmals antritt. Gegen Valérie Dietli gibt es schwerwiegende politische und juristische Vorwürfe. Sie wehrt sich gegen alle Vorwürfe und wirft der eigenen Regierung vor, ihr das verfassungsmäßige Recht auf rechtliches Gehör verweigert zu haben. In mehreren Regionen Europas kämpfen Einsatzkräfte aktuell gegen Waldbrände. Beim kroatischen Ferienort Omisch sind mehr als 2000 Menschen vor einem Waldbrand in Sicherheit gebracht worden. Die Flammen zerstörten Häuser und Autos. Dutzende Menschen wurden laut lokalen Medien mit Verletzungen ins Spital gebracht. In Deutschland breitet sich westlich von Köln ein Feuer aus. Etwa 1800 Menschen mussten sich am frühen Morgen in Sicherheit bringen. Inzwischen stehen laut den Behörden rund 300 Hektar Wald in Flammen. Auch in Großbritannien brennt es an verschiedenen Orten. Im Zentrum Englands, in der Region der Stadt Birmingham, sind mehrere Häuser von den Flammen zerstört worden. In Italien sind drei gestohlene Gemälde von Renoir, Cézanne und Matisse wieder aufgetaucht. Die drei Kunstwerke waren im März in nicht weniger Minuten aus einem Museum in der Nähe der Stadt Parma gestohlen worden. Nun habe die Polizei die Gemälde nach umfangreichen Ermittlungen bei Durchsuchungen wieder gefunden. Genauere Angaben zu den Dieben oder dazu, wo die Gemälde waren, macht die Polizei nicht. Die drei Werke haben zusammen einen Wert von mehr als 9 Millionen Euro.
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0: Heiss ist es für uns, 3 bis 37 Grad heute in der Deutschschweiz und es geht morgen noch mal endlich weiter am Sonntag, dann soll es endlich ein bisschen Abkühlung geben.

0: Kayla Grace ist das. Mit Folkfeist, das ist SRF Virus.
1: Du bist auch richtig am Lachen am Mikrofon. Ah, du bist richtig froh, dass ich jetzt mich verpisst.
0: Ich habe so Freude, dass Lea endlich kommt. Nein, ich habe natürlich überhaupt keine Freude. Aber es ist jetzt einfach so weit, Lea. Mhm. Und ich weiss, du wirst ganz eine gute neue Zeit anfangen. Du wirst jetzt mit dem Studium Vollzeit starten. 4,5 Jahre haben wir da zusammen auf SRF Virus geschafft. Komm, dann kriege ich auch noch schnell. Und dann überlegen wir das Wort ganz dir. Auch ihr habt schön zusammen geschafft. Was wünschen wir der Lea jetzt zum Abschluss?
2: Hey, ich glaube, wegen dem Studium, weil ich also die Erfahrung auch müssen machen, ganz viele Nerven, die braucht es manchmal.
1: Danke.
2: Aber ich weiss, dass du die hast.
1: Wir nehmen die Nerven mit. Und ich finde es noch spannend, da bin ich mit Amaro, kennen wir ja auch, oder? Er hat etwas Ähnliches gesagt, letztens in einem Interview, da bin ich mit Amaro, hat gesagt, manchmal müssen wir einfach durchziehen.
3: Alles, was man anfängt, auch fertig machen. Ich glaube, das ist wie, wo ich irgendwie mal mich entschieden habe, soll ich jetzt eine Lehre machen oder soll ich irgendwie eine Matura machen oder so. In dem Moment hat mir aber dann meine Eltern mir dann gesagt, hey, look, egal was du machst, wenn du anfängst, mach es bitte auch fertig.
1: Mm-hmm. Und das ist ein Fall ein Motto, das ich euch gerne mitgeben würde, da raus, da in SRF Virusland. Ich bin so eine Person, ich habe die Attitude, wenn ich etwas anfange, will ich es fertig machen. Und darum finde ich das ein mega schönes Motto. Danke euch allen vielmals. Ganz viel Küsse zu euch raus. Und darum gibt es jetzt den Benjamin Amaro. Close to somehow. Yeah.

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1: Der Benson Boone, immer so emotional. Mit seinen beautiful things, jetzt ist es 4.
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1: Heiss für uns, sehr sonnig, 33 bis 38 Grad heute. Es kann ein bisschen Gewitter, aber eigentlich vor allem über den Bergen. Im Flachland bleiben wir hier noch ein bisschen trocken. Am Sonntag, dann gibt es ein bisschen Abkühlung.

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2: 2024 haben sie sich gegründet, sind aus der Dream Academy aus entstanden. Eine Castingshow, die es hat, weltweit wo da eine Girl Group zusammengestellt hat und dann sind sie richtig gross geworden. Cat's Eye. Ist sogar noch eine Schweizerin dabei gewesen am Anfang. Manon hat sie geheissen, heisst sie immer noch. Aber die ist mittlerweile nicht mehr dort in der Gang dabei. Aber eben, neuer Sound gibt es jetzt von Cat's Eye. Heute nämlich ist eine neue Scheibe rausgekommen von ihnen. Wir hören drei da einen ganz frischen Sound natürlich. Am New Music Friday, die nächste halbe Stunde bei uns.

0: Mathilde mit Karamell. Gemütlicher Sound für den Freitagnachmittag, 10 ab 4 ist es. Und was am Freitag natürlich passiert, ist neue Musik.
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0: Und da waren es nur noch 4. Cat's Eye ist das internationale Girlband vor 2 Jahren. In einer Castingshow zusammengestellt wurde, unter anderem auch mit einer Schweizerin, der Manon, die da noch dabei war, mittlerweile aber nicht mehr. Jetzt haben sie heute eine EP rausgegeben und die tönt so.

0: sehr K-Popig, teilweise aber auch einfach sehr klassischer Pop, um da auch so ein bisschen allen gefallen irgendwie, kann man sagen. Kriege ich aus der Musikredaktion, finde auch, ja gut, das ist jetzt halt einfach so. Und eben, ab und zu gibt es da auch Mitglieder, die aussteigen.
1: Also sie sind ja schon ein bisschen länger reduziert unterwegs, seit Mano, die Schweizerin aus der internationalen K-Pop-Band, ausgestiegen ist für einen Moment. Sie sagt, sie macht eine Pause. Und jetzt kommt eben noch eine zweite Person, die auch noch eine Pause braucht, nämlich Sophia, die, das Mitglied aus Spanien, die jetzt schreibt, dass sie eine Pause braucht, ob jetzt das mental oder körperlich ist, das findet man in ihrem Statement nicht ganz so genau.
0: Ja, also dass da die eine oder die andere mal eine Pause braucht, von dem ganzen Projekt, von dieser Band, ist ja irgendwie auch recht normal.
1: Stand jetzt weiss man natürlich noch nichts. Es gibt aber auch nicht so klare Anzeichen dafür. Also gerade bei der Sophia, ihrem Statement, steht ganz klar, sie möchte zurückkommen, sie will die Tour, die im September startet, mitmachen. Bei der Mano weiss man es nicht genau, aber es steht auch noch nie irgendwie etwas fest, dass etwas anderes würde passieren. Ich würde also mal irgendwie den Bau ein bisschen tief behalten, würde ich sagen. Solche Breaks, und das kann man vielleicht auch mal noch schnell erklären, sind aber in der K-Pop-Welt gar nicht einmal so etwas mega Spezielles. Das gibt es bei anderen K-Pop-Bands immer wieder, dass sich einfach einzelne Mitglieder eine Pause nehmen. Das macht ja auch Sinn, weil die ganze Industrie ist mega anstrengend. Die müssen körperlich mega viel leisten, dass man dann mal schnell Körper oder Geist eine Pause gibt. Das macht Sinn. Es wird ja auch immer sehr offen kommuniziert.
0: Ja, und das ist eben beim K-Pop auch noch so ein kleines Ding, dass man natürlich auch noch gut können tanzen zu allen Männern. Cat's Eye. Jetzt sind sie also noch zu vierten. Trotzdem haben sie eine gute neue EP rausgegeben. Wild heisst die. Wir hören rein in den Song Dead Way. Heute rausgekommen.

0: Usually Modest ist das mit ihrem Root. 16:30 an dem Freitagnachmittag. Hoffe, ich komme dann so langsam ins Wochenende. Wenn, dann gut informiert mit dem Lukas Lüthi, live aus dem SRF Newsroom.
1: 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In Frankreich kann das Social-Media-Verbot für Jugendliche nicht in Kraft treten. Das Verfassungsgericht hat es für ungültig erklärt. Das Verbot greife unverhältnismäßig in die Meinungsfreiheit ein. Präsident Emmanuel Macron teilte mit, das Gesetz solle neu formuliert werden, damit es vor Gericht Bestand habe. Ein Bergführer ist vom Regionalgericht Thun wegen fahrlässiger Tötung verurteilt worden zu einer bedingten Geldstrafe von 13.500 Franken. Das Gericht sieht ihn als Hauptverantwortlichen für ein Lawinenunglück im März 2023 bei Meiringen. Damals waren zwei Jugendliche von einer Lawine erfasst worden und ums Leben gekommen. Der Selisberg-Tunnel auf der Autobahn A2 ist wieder befahrbar, mit reduzierter Geschwindigkeit und nicht auf allen Spuren, das sagt das Bundesamt für Straßen. Der Tunnel war am Morgen nach einem tödlichen Unfall vor dem Tunnelportal gesperrt worden. Dies hat in der Zentralschweiz großräumig zu Stau geführt.
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0: Es ist heiss, 3 bis 37 Grad in der Schweiz heute. Morgen sieht es dann nochmal ähnlich aus. Gewitter gibt es höchstens so ein bisschen über den Bergen. Im Flachland dürfen wir dann Sonntag und Montag ein bisschen mit Abkühlung rechnen. Da wieder Temperaturen im 20 Grad Bereich. Tönt schon mal nicht schlecht. Hoffe, wir kommen gut ins Wochenende. Sommer ist das mit Undressed bei der Fisu. Wünsche ich euch schön.

0: Pop. Jetzt ist ein bisschen Bedroom Pop, was sie macht. Jenny von Blackpink, die auch solo unterwegs ist. Less Than a Lover ist ihre neue Single, die ihr da gehört habt auf Virus.
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0: So langsam neigt sich der Festivalsommer am Ende zu. Aber dafür kann man sich ja freuen. Im Herbst gehen ja wieder alle grossen Artists auf Tour. Es gibt wieder ganz viele gute Stops hier in der Schweiz. Und auf einen freue ich mich besonders. Das ist auch also ein Everybody's Darling, der Gims. Bekannter französischer Musiker, eigentlich auch Rapper, aber singt auch wirklich sehr, sehr catchy Hooks. Ich glaube, jeder, der gerne Französisch hat, liebt dem seine Songs. Und der Gims hat ein neues Album rausgegeben dieses Jahr. Und mit dem ist er auf Tour und macht in ganz Europa halt, unter anderem auch bei uns in Zürich, in Dübendorf, in der Hall, spielt er am 10. Oktober. Es gibt dort noch Tickets, ab 75 Franken sind er dabei. Am 10. Oktober mit dem Gims in der Hall in Dübendorf. Und der da ist einer, um noch mehr

0: könnt ihr euch freuen auf ihn. Am 1. Dezember spielt er zu Bern im Bierhübeli. Ab 50 Franken sind er dabei.
1: Wer kennt den Harlem Shake noch? Vor über 10 Jahren hat er den Trend als bekannter YouTuber gross gemacht. Mittlerweile ist er ein absoluter Weltstar. Der japanische Musiker Joji, the King von den ruhigen, melancholischen Lo-Fi-Songs. Jetzt ist er auf grosser Solaris-Welttournee mit dem neuen Album Piss in the Wind, wo europaweit Top 10 Charts knackt hat. Das Beste daran, der Joji macht auch Halt in der Schweiz, nämlich am 31. August in Zürich im Hallerstadion.
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0: Barry Can Swim mit Kimpton. Schönes Sound. Zum langsam ins Wochenende ziehen. Das Virus, jetzt ist es 5 Uhr.
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0: Es ist heiss, 3 bis 38 Grad aktuell in der Schweiz. Gewitter gibt es höchstens am Abend ein bisschen über den Bergen bis am Sonntag. Dann am Sonntag, Montag, sollte es zum ersten Mal wieder ein bisschen Abkühlung geben.

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4: Und schönem Sound, wo ich das Wochenende soll begleiten, Trevin Lenay. Hat gerade kürzlich ein neues Album rausgegeben. Mit dem ist sie durchgestartet. Love Me Not ist parat die nächste halbe Stunde. Summertime Sadness haben wir alle ein bisschen, wenn es so heiß ist. Die Lana Del Rey unterstützt. Und da gibt es auch noch ein Schweizer Musik. Schweiz Rap vom Hero und vom EAZ in Not haben wir auch parat. Virus Tits von heute Morgen für euch. Und euch ein Wochenende anfangen wir mit der Ariana Grande. Die Tage hat ein neues Album released am Freitag. Hey, der Mädchen, love me, gehört ihr da.

0: Ich habe eine gute Woche mit der Revin Lenay, Love Me Not. Kennt ihr den hier? Tönt schön, oder? Der Papa Ute. Nochmal neu gemacht, mit einem ganzen Chor. Nein, nicht so ganz. Ein Chor hat es da nicht gebraucht, sondern nur künstliche Intelligenz.
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0: Es gibt auch viele Beispiele für KI-Musik, die da sich einfach einreiht in die Musik, die von Menschen gemacht ist, zum Beispiel an diesem Tag. I Run heisst der von der Caitlin Aragon. Aber wenn es die Caitlin Aragon überhaupt gibt. Es ist so ein bisschen, man weiss aber nicht mehr, was ist jetzt KI, was nicht. Auch hier sind einfach Sachen mit KI erstellt worden. Die Stimme die ist dann nachher zum Beispiel nochmal neu aufgenommen worden von einer echten Stimme. Aber eben dieser Song trotzdem mit KI auch miterstellt worden. Platz 20 in der Hitparade gsi. Und es ist ja teils wirklich unmöglich zu erkennen, ob jetzt ein Song mit KI erstellt worden ist oder nicht. Darum gibt es bei Spotify jetzt eine Kennzeichnung für Artists, die nicht echte Menschen sind, sondern KI-Accounts. Der SRF Digitalexperte Guido Berger weiss Bescheid.
2: Also Spotify reagiert einfach mal auf Druck, muss man sagen. Oder jede grosse Plattform hat das Problem. Auch Instagram und YouTube und die Game-Plattform Steam und all die anderen, die müssen irgendwie so einen Umgang finden mit KI-generierten Inhalten. Und das, was dann halt viel gerne hätten, ist einfach mal Transparenz oder eine klarere Kennzeichnung. Aber das ist einfach in der Theorie, ist das ein Label eigentlich etwas Simples, oder? Dann ist es transparent. Aber es ist für mich so ein bisschen das absolute Minimum, was sie können machen können, um nach außen können sagen, sie irgendetwas gemacht und hat das Gefühl, dann ist der Job erledigt, aber ich glaube, das langt nicht.
0: Ja, das Thema, das wird uns noch ein bisschen beschäftigen und eben, was bedeutet es überhaupt mit KI erstellt? Ist es jetzt voll KI? Ist es einfach als Hilfe gebraucht worden? Es ist da noch schwierig zu unterscheiden.
2: Was heisst das eigentlich mit KI generiert, oder? Ich kann mir gut vorstellen, dass bei einem Stück Musik der Beat und die Stimme von einem Mensch gemacht ist und dann hat es noch irgendeinen Wabersynthi im Hintergrund, wo eine KI den Sound designt hat. Ist es jetzt fair, das Label drauf zu machen und die Verbreitung einzuschränken oder nicht, das ist eine ganz schwierige Frage. Und wenn man das bedeutet, dann müsste man irgendeine Methode haben, wie man das macht, wenn es die Leute nicht selber kennzeichnet. Das ist ein riesen Aufwand. Es ist absehbar, dass es die ganze Zeit Streiterei gibt und das ist einfach ein Aufwand, den sich Spotify offensichtlich nicht aufhalten will.
0: Ja, und trotzdem, Artists auf Spotify werden ab Mitte September mit KI gelabelt. Was bedeutet das für die?
2: Die Auswirkungen sind schon grösser, oder? Dass wenn ein Profil mal so das Höckchen hat, dann wird es zum Beispiel nicht mehr automatisch vorgeschlagen von Spotify. Also mit anderen Worten, es schränkt dann die Verbreitung ein von der Musik, die mit dem Profil verknüpft ist. Das heisst, es wird auch Leute geben, die sich dagegen wehren, dass sie das Label überkommen. Und dann hat Spotify gesagt, dann gibt es irgendeinen Prozess, wo man dann sich kann beschweren und dann schaut es nochmal an und so. Und diese Beschwerdeprozesse haben noch nie gut funktioniert bei den grossen Plattformen.
0: Der Guido Berger über KI-Labeling, das bei Spotify ab September soll geben. Wenn ich das Thema noch mehr wundernimmt, dann checkt doch mal auf srfvirus.ch den Artikel dazu. Dort erfahrt man nämlich auch noch ein bisschen genauer, ab wenn jetzt eben etwas als KI-Musik zählt und ab wenn, dass es noch okay ist.
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0: Der hier, Menschen gemacht. Teddy Swims. Telecast. Loveless.

0: Schweizer Musik, die Fenice mit ihren Hollywood Hills bringt dich ins Wochenende. 17:30 ist es Zeit für ein News Update von Lukas Lütti.
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2: Eisenbahngüter sollen in Zukunft deutlich häufiger als heute kontrolliert werden. Darauf haben sich europaweit Aufsichtsbehörden und die Branche geeinigt. Europa übernimmt damit einen großen Teil Schweizer Regeln, wie SRF-Recherchen zeigen. Hintergrund ist die Entgleisung eines Güterzugs im Gotthard-Basistunnel vor 3 Jahren. Ein Bergführer ist vom Regionalgericht Thun wegen fahrlässiger Tötung verurteilt worden, zu einer bedingten Geldstrafe von 13.500 Franken. Das Gericht sieht ihn als Hauptverantwortlichen für ein Lawinenunglück im März 2023 bei Meiringen. Damals waren 2 Jugendliche von einer Lawine erfasst worden und ums Leben gekommen. In Frankreich kann das Social-Media-Verbot für Jugendliche nicht in Kraft treten. Das Verfassungsgericht hat es für ungültig erklärt. Das Verbot greife unverhältnismäßig in die Meinungsfreiheit ein. Präsident Emmanuel Macron teilte mit, das Gesetz solle neu formuliert werden, damit es vor Gericht Bestand habe.
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0: Heute Abend ist es noch mal richtig heiss. Über 30 Grad bleibt es morgen noch mal ähnlich. Und am Sonntag, Montag gibt es ein bisschen Abkühlung. Was es da bei uns gibt, die nächste halbe Stunde, ist ganz neue Musik. Von Troye Sivan. «She's the Best» heisst seine neue Single. Soll dann auch bald das Album kommen. Wir hören schon mal rein. Bei uns hier auf Virus.

0: Kamerad aus Deutschland mit Hug Yourself. 20 Minuten nach, dann ist es 6 Uhr.
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0: Da gibt es neue Sound von Troye Sivan. Kennt ihr vielleicht vom einen oder anderen Hit? Troye Sivan hat einen neuen Song für seine Beste gemacht. Und das ist Charlie XCX. Charlie XCX, Kömmer, hat das Wort Brad so richtig gross gemacht. Troye Sivan auch in dieser Szene unterwegs. Und er hat jetzt heute eine neue Single rausgegeben. Nicht nur gesungen, sondern teils auch so ein bisschen geredet, wie unsere Musik-Nerdin Krigi sagt.
2: Ich finde vor allem auch gerade so ein bisschen die Spoken-Word-Passagen, die wir schon ein bisschen gehört haben aus dem neuen Song, die gibt es vereinzelt beim Troye Sivan, aber nie so einen ganzen Song durch. Darum definitiv spannend. Ich finde es aber einen schönen Vibe und auch einen coolen Startschuss für das Album, das im Oktober kommt.
0: Können wir uns also darauf freuen, auf den neuen Sound. Und Krigi hat jetzt eben bei dem Song «She's the Best» schon so ein bisschen etwas rausgehört.
2: Ich habe ganz eine starke Vermutung, und zwar muss doch das fast Charlie XCX sein. Und ich glaube, es gibt so mehrere Gründe, warum das könnte sein. Auf der einen Seite, weil Troye Sivan und sie sehr gute Freunde sind. Die haben ja schon mehrere Mal miteinander kollaboriert auf verschiedenen Songs. Aber auch, wenn man eben ein bisschen Credits anschaut von dem Song, auf dem Song hat nämlich der George Daniel mitproduziert. Das ist der Mann von der Charlie XCX. Also es wäre fast ein bisschen komisch, wenn jetzt da nicht irgendwie Charlie XCX damit gemeint wäre.
0: Ja, Detektivin und Musikkennerin Krigi Glanz. Zu beweisen, dass der Troye Sivan mit «She's the Best» ganz frisch rausgekommen im Oktober, das Album. Wahrscheinlich eine Hymne an seine Beste, Charlie XCX.

0: Das ist SRF Virus am Freitagabend. Ich hoffe, ich habe ein gutes Wochenende.
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0: Ein heisser Freitagabend. Temperaturen immer noch über 30 Grad. Auch die Nacht kühlt es nicht mega ab. Etwa um die 20 Grad, die man da erwartet. Und ja, Abkühlung können wir dann wirklich so Sonntag, Montag ein bisschen erwarten. Da sieht es ein bisschen grauer aus. Da sind wir wieder temperaturmässig auch so eher bei 20 bis 25 Grad. Freuen wir uns, glaube ich, alle ein bisschen drauf.

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3: Mit Virus ins Wochenende und natürlich mit super gutem Sound hier die nächste halbe Stunde. Wir haben ein bisschen Schweizer Musik am Start.
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3: Der Stereo Rock zusammen mit dem Miramare und dem Da Will, du hörst mich. Hören wir hier die nächste halbe Stunde. Dann aber auch einen riesen Banger. Beautiful People von David Guetta und der Sia, um da schon mal ein bisschen ins Wochenende einstimmen. Und dann gibt es auch noch so ein bisschen Daydance-Sound. Vom Shimsa, Fire Fire heisst der. Und ja, der macht glaube ich auch Laune, um langsam, aber sicher ins Wochenende zu ziehen. Ich wünsche euch einen schönen Freitagabend miteinander. Schön, dass ihr bei uns

0: ist ein Virus am Freitagabend mit der Orgie. Mit Gruppensex. Genau. Also nur in Filmform natürlich.
1: Hey, kommt rein.
2: Danke für die Einladung.
1: Wir freuen uns so sehr, dass ihr da seid.
3: Wir würden gerne etwas mit euch besprechen.
2: Wir würden auch gerne etwas mit euch besprechen. Wir fühlen uns sehr stark zu euch hingezogen.
1: Das ist aber nett von euch.
3: Nur um das klarzustellen. Du? Du? Sie? Und ich?
2: Ja.
3: Ich auch.
2: Ja, du auch.
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0: Ja, also keine Angst, es ist kein Porno, wo wir euch da die Woche im Film- und Serientipp empfehlen. Aber es geht zumindest tatsächlich um eine Orgie im neuen Film «The Invite». Eine Dinnerparty zwischen zwei Bärli, wo eben hoffentlich noch ein bisschen mehr vernascht wird als nur ein Käseblättli. Etwa genau so könnte man «The Invite» zusammenfassen. Das ist jetzt der neue Film von der Olivia Wilde, wo selber gerade auch eine von dieser Hauptrollen spielt. Die anderen drei von dieser Party sind der Seth Rogen, der Edward Norton und die Penelope Cruz. Der Luca, der war bei dieser Party nicht eingeladen, hat den Film aber trotzdem so gesehen und kann uns natürlich erklären, um was es geht.
5: Es geht um Angela und Joe. Die beiden sind schon seit Jahren miteinander verheiratet, nicht mehr so ganz glücklich, wie auch schon. Auch im Bett läuft es bei ihnen nicht mehr so ganz rund. Vielleicht hilft ja also eben der Besuch von der Pina und dem Hawk, das ist das Bärli, das über ihnen wohnt, sehr oft lauten Sex hat. Und jetzt sind die beiden also zum Essen eingeladen und ziemlich bald wird dann auch klar, die beiden, die sind wegen mehr da, als einfach nur eine gemütliche Dinnerparty.
0: Irgendwie kommt mir die Geschichte bekannt vor euch. Irgendwie geht das Déjà-vu.
5: Also das Déjà-vu kommt effektiv nicht von ungefähr. Der Film hat es tatsächlich schon mal gegeben, auch bei uns in der Schweiz. Vor 3 Jahren ist das, glaube ich, gesehen. Da ist die Nachbarn von oben bei uns in die Kinos gelaufen, wo effektiv auf der genau gleichen Vorlage basiert wie jetzt die Invite. Das ist ein Film aus Spanien und die Invite ist jetzt schon das insgesamt 6. Remake von dieser Geschichte. Und also, ohne jetzt irgendwie gemein zu wählen gegen die, die Schweizer Version gemacht haben oder so. Also mal abgesehen davon, dass die Geschichte für die Version jetzt sowieso ein bisschen verändert worden ist, die Invite ist allgemein schon ein bisschen ein anderes Kaliber.
0: Okay. Ah, das ist klar, eigentlich wegen dem Film ist das schon wie gehabt. Ja. Wieso ist denn das ein anderes Kaliber?
5: Sicher mal wegen den SchauspielerInnen. Du hast sie vorher schon aufgezählt. Hollywood extra klasse und alle vier, besonders Seth Rogen und Penelope Cruz, die bissen so richtig rein in das sehr, sehr lustige und üppige Material, das hier und her zwischen diesen vier. Es macht so viel Spass. Dann ist der Film aber einfach sehr, sehr schön und stylisch gemacht. Spielt praktisch alles in einer Wohnung, wird wegen dem aber nie irgendwie eintönig. Hey, und sonst ist es halt auch einfach wieder mal ein richtig guter Date-Movie, wo man dann nach dem Film darüber diskutieren kann, wie man selber in dieser Situation umgehen würde. Es ist also wirklich ähnlich wie beim Film «The Drama» von Anfang Jahr.
0: Ja, der Luca Bruno über den Invite läuft ab sofort in allen Schweizer Kinos.
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0: die da von Fuerteventura aus SRF Virus hören und ein WhatsApp im Studio gemacht haben. Könnt ihr von überall hören, Virus. Jetzt ist 6:30. Der Lukas Lüthi hat ein News Update. 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
1: 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Eisenbahngüterwagen sollen in Zukunft deutlich häufiger als heute kontrolliert werden. Darauf haben sich europaweit Aufsichtsbehörden und die Branche geeinigt. Europa übernimmt damit zu einem guten Teil Schweizer Regeln, wie SRF-Recherchen zeigen. Hintergrund ist die Entgleisung eines Güterzugs im Gotthard-Basistunnel vor 3 Jahren. Ein Bergführer ist vom Regionalgericht Thun wegen fahrlässiger Tötung verurteilt worden, zu einer bedingten Geldstrafe von 13.500 Franken. Das Gericht sieht ihn als Hauptverantwortlichen für ein Lawinenunglück im März 2023 bei Meiringen. Damals waren 2 Jugendliche von einer Lawine erfasst worden und ums Leben gekommen. In Frankreich kann das Social-Media-Verbot für Jugendliche nicht in Kraft treten. Das Verfassungsgericht hat es für ungültig erklärt. Das Verbot greife unverhältnismäßig in die Meinungsfreiheit ein. Präsident Emmanuel Macron teilte mit, das Gesetz solle neu formuliert werden, damit es vor Gericht Bestand habe.
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0: Es bleibt heiss, über 30 Grad heute am Abend in der ganzen Schweiz. Höchstens über den Bergen kann es da und dort noch einen Gutschregen geben. Sonst dann Sonntag und Montag, unsere Abkühlungstage, wo wir uns freuen können. Der Virus mit der Tyler und Water, nicht vergessen.

0: letzten Freitagabend mit SRF Virus wissen ihr noch die Zeit, wo jeder gute, geile, bekannte Song auch ein richtig gutes Musikvideo dazu gebraucht hat. Ja, sind leider ein bisschen vorbei, die Zeiten.
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0: Hat schon ein bisschen abgenommen. Irgendwie sind Musikvideos nicht mehr so wichtig. Aber Lea, weißt du, die geile Zeit, wo es einfach voll ums Musikvideo ja, gegangen ist?
2: Ja, ich mag mich fix daran erinnern. So. Ja, es hat so viele geile Sachen gegeben. Und dann hast du auch immer auf die Musikvideos gewartet.
0: Ja, ja, das ist wirklich, das ist mindestens so wichtig wie der Song gewesen. Viva MTV haben wir da einen Abcheck früher. Weil es hast so das geilste Musikvideo gefunden, weil es bleibt dir in Erinnerung.
2: Ich habe im Allgemeinen immer so Musikvideos cool gefunden, wo es so tanzt haben, so richtige Choreos hatten. So Beyoncé Single Ladies oder so Baby One More Time von Britney Spears, wo sie so ihre Zöpfchen hat. Das war doch auch so ein bisschen so ein Klassiker gewesen, so die, würde ich sagen.
0: Ja, mir bleibt der Eminem noch mit Without Me, der hat sich da als alle möglichen kulturgeschichtlichen Menschen verkleidet.
2: Ah, das war der gewesen.
0: Also, ja. Bin Laden ist er auch noch kurz einfach alles möglich. Yeah. Eminem hat keine Grenzen.
2: Keine Grenzen.
0: Aber ja, heute werden es doch auch noch gemachte Musikvideos, aber wenn, dann natürlich an einem schönen Ort.
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4: Genau, bei uns,
0: die kennen wir, One Republic, absolute Weltband, bringen Ende August eine neue Single. Hey, That Troll heisst die. Und sie hat gedacht, du komm, wir drehen in der Schweiz.
2: Ja, das machen wir doch einfach. Sind vor kurzem sind sie in der Schweiz gewesen, Moon and Stars in Locarno.
0: So geil. Mhm. Dann haben sie einfach gemerkt, weißt du was? Da ist ja hure verfickt geil in Locarno, im Kanton Tessin. Und denkt, kommt, wir drehen gerade ein Musikvideo, sind dann in Locarno, natürlich auf der See, dort mit einem Holzboot über den See eingecruised und im Hotel Splendide Royal.
2: Oh, Splendide Royal.
0: Wir kennen es, oder?
2: Ja, ja, ja, da tut die Image-Checker.
0: Ja, genau. Dort haben sie auch noch gedreht und dann noch in Morgote, Locarno und in Lugano selber.
2: Mega geil. Also weißt du, klassisches Schweizer Ferienprogramm, einfach in ein Video verpackt.
0: Mhm, durchgespielt. Nächstes Jahr gehen sie dann noch ins FC-Lager auf Teneriff. Nachher haben sie das Sinn komplett durchgespielt.
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4: Immer noch sehr heiß für uns. 33 Grad aktuell in Zürich. Auch der Rest von der Deutschschweiz sieht wirklich heiß aus. Die Nacht kühlt sich ein bisschen ab, aber maximal so bis 20, 21 Grad. Morgen auch noch einmal schön heiß am Sonntag. Vielleicht dann mal ein bisschen Regen, aber auch so um die 30 Grad und am Ende dann mal 26 Grad. Ein bisschen Abkühlung ist auf jeden Fall in Sicht. Aber jetzt wünsche ich euch ganz ein schönes Wochenende. Virus ist dann da am Montagmorgen ab 6 Uhr wieder moderiert. Und bis dahin gibt es einfach ganz viel tollen Sound für euch. Fangen wir gleich an mit Matomans Car. You found me. Schönes Wochenende miteinander.

Augskabu-Team Tag und Nacht nur noch auf 86. Ab und an eine Platte gemacht, Vater grad an der Wand.

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